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1: Ich bin Hendrik Daum. Die USA machen ernst und kündigen jetzt den Abzug von 5000 Soldaten aus Deutschland an. US-Verteidigungsminister Hexes hat nach Angaben seines Ministeriums angeordnet, dass der Abzug spätestens in einem Jahr abgeschlossen sein soll. Trump hatte bereits vor einigen Tagen angekündigt, einen entsprechenden Schritt zu prüfen. In diesem Zusammenhang hatte Trump deutliche Kritik an Bundeskanzler Merz geübt, weil dieser sich wiederum kritisch über die US-Offensive gegen den Iran geäußert hatte. Derzeit sind rund 39.000 US-Soldaten in Deutschland stationiert. Die Gewerkschaften kündigen harten Widerstand gegen die geplanten Sozialkürzungen an. DGB-Chefin Fahimi hat bei der zentralen Mai-Demo in Nürnberg gesagt, wer das Rentenniveau angreift, der provoziert einen gesellschaftlichen Großkonflikt. Die Gewerkschaften lehnen auch die Einsparungen in der Krankenversicherung ab, die das Kabinett am Mittwoch beschlossen hat. Stattdessen fordert Fahimi höhere Steuern für Wohlhabende. Zum dreijährigen Jubiläum des Deutschlandtickets fordern Kommunen und Umweltverbände einen massiven Ausbau des Nahverkehrs. Der Deutsche Städtetag will mehr Linien und dichtere Takte. Der BUND längere Züge, elektrische Busse. Bisher profitieren vor allem Menschen in Städten vom Deutschlandticket. Auf dem Land fehlen oft die Anschlüsse. Das Ticket kostet inzwischen 63 Euro im Monat. Die Basketballer des FC Bayern München haben das Spitzenspiel gegen Alba Berlin zu Hause mit 85-79 gewonnen und sichern sich damit den ersten Platz nach der Hauptrunde. Der Titelverteidiger hat jetzt in jeder Playoff-Serie den Heimvorteil auf seiner Seite.
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1: Ich bin Hendrik Daum. Die USA wollen in den kommenden Monaten etwa 5000 Soldaten aus Deutschland abziehen. Wie ein Sprecher des Pentagons mitgeteilt hat, habe man vor dieser Entscheidung die US-Truppenpräsenz in Europa gründlich geprüft. Die Zahl der US-Soldaten, die hierzulande stationiert sind, schwankt aufgrund von Rotationen etwas. Zuletzt waren es gut 36.000. US-Präsident Trump hatte bereits vor einigen Tagen mit einem Abzug von Soldaten gedroht. Hintergrund ist die kritische Haltung Deutschlands zum Krieg der USA gegen den Iran. Besonders erbost hatte Trump die Aussage von Bundeskanzler Merz, die Iraner würden die USA bei den Verhandlungen zur Beendigung des Krieges demütigen. Für den Fernverkehr der Deutschen Bahn kann man demnächst auch Last-Minute-Tickets kaufen. Die Bahn bietet diese stark vergünstigten Fahrscheine ab dem kommenden Wochenende immer samstags und sonntags an für Fahrten in der Folgewoche. Dirk Zeitler mit den Einzelheiten.
2: Die günstigsten Tickets kosten 6,99 Euro. Zudem werden Bahnkartermäßigungen berücksichtigt. Die Bahn will die Last-Minute-Tickets nur für Züge verkaufen, in denen es noch freie Plätze gibt. Die Wahrscheinlichkeit, ein Schnäppchen zu ergattern, ist daher abseits der Hauptreisezeiten besonders hoch.
1: Der Schiffskonvoi mit dem mehrfach gestrandeten Buckelwal befindet sich mittlerweile auf Kurs in der Nordsee. Der Schlepper, der den Lastkahn mit dem Wal zieht, ist am späten Abend an der nördlichen Spitze Dänemarks in Richtung Norwegen unterwegs gewesen. Später soll der Buckelwal an einem öffentlich nicht bekannten Ort in der Nordsee ausgesetzt werden. Die Basketballer des FC Bayern München haben das Spitzenspiel gegen Alba Berlin zu Hause mit 85-79 gewonnen und sichern sich damit den ersten Platz nach der Hauptrunde. Der Titelverteidiger hat jetzt in jeder Playoff-Serie den Heimvorteil auf seiner Seite.
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1: Ich bin Hendrik Daum. Die USA machen ernst und kündigen den Abzug von 5000 Soldaten aus Deutschland an. Laut Pentagon soll der Abzug spätestens in einem Jahr abgeschlossen sein. Derzeit sind gut 36.000 US-Soldaten in Deutschland stationiert. US-Präsident Trump hatte schon vor einigen Tagen einen solchen Teilabzug angekündigt. Er erfolgt auch vor dem Hintergrund wachsender Spannungen zwischen Washington und Berlin. Und US-Präsident Trump heizt gleichzeitig den Zollstreit zwischen den USA und der Europäischen Union wieder an, indem er die Zölle auf Autos und Lastwagen aus der EU erhöhen will, auf 25% ab kommender Woche. Trump begründet den Schritt damit, dass die Europäische Union ein vereinbartes Handelsabkommen nicht einhalte. Aus Washington, Franziska Spieker.
2: Für Autos, leichte Lastwagen und Autoteile, die aus der Europäischen Union in die USA gelangen, gilt aktuell ein Zollsatz von 15%. Doch Trump will das nun ändern. Bernd Lange, der Vorsitzende des Handelsausschusses im Europaparlament, findet das inakzeptabel. Das Europäische Parlament halte weiterhin an der Vereinbarung fest und arbeite an deren Umsetzung, sagt er.
1: Bundesfinanzminister Klingbeil drückt bei der geplanten Einkommensteuerreform jetzt aufs Tempo. Der SPD-Vorsitzende sagte der Süddeutschen Zeitung, er werde sein Reformkonzept in den kommenden Wochen vorlegen. Klingbeil bekräftigte, geplant sei eine deutliche Entlastung kleiner und mittlerer Einkommen. Klingbeil wörtlich, diejenigen, die jeden Tag den Laden am Laufen halten, müssen am Ende mehr in der Tasche haben. Das müsse aber realistisch finanziert werden und hierfür müssten Spitzenverdiener ihren Beitrag leisten.
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1: Ich bin Hendrik Daum. Einen schönen guten Morgen. Paukenschlag aus Washington. Die USA wollen in den kommenden Monaten etwa 5000 Soldaten aus Deutschland abziehen. US-Präsident Trump hatte bereits vor einigen Tagen mit einem Teilabzug von Soldaten gedroht. Hintergrund ist die kritische Haltung Deutschlands zum Krieg der USA gegen den Iran. Die Wirtschaftsweise Monika Schnitzer warnt die Bundesregierung vor weiteren staatlichen Entlastungen bei steigenden Energiepreisen. In der Augsburger Allgemeinen kritisierte Schnitzer insbesondere den Tankrabatt als sozial ungerecht. Statt pauschaler Hilfen fordert sie gezielte Unterstützung für diejenigen, die wirklich darauf angewiesen sind. Für den Fernverkehr der Deutschen Bahn kann man demnächst auch Last-Minute-Tickets kaufen. Ab dem kommenden Wochenende immer samstags und sonntags für Fahrten in der Folgewoche. Dirk Zeitler mit den Einzelheiten.
2: Die günstigsten Tickets kosten 6,99 Euro. Zudem werden Bahnkartermäßigungen berücksichtigt. Die Bahn will die Last-Minute-Tickets nur für Züge verkaufen, in denen es noch freie Plätze gibt. Die Wahrscheinlichkeit, ein Schnäppchen zu ergattern, ist daher abseits der Hauptreisezeiten besonders hoch.
1: Der Konvoi zur Freisetzung des mehrfach an der deutschen Ostseeküste gestrandeten Buckelwals ist jetzt am frühen Morgen auf Kurs in der Nordsee. Der Wal wird in einer speziellen Barge von einem Schlepper und einem Begleitschiff aktuell nördlich von Dänemark in Richtung Norwegen transportiert. Die Freilassung soll an einem geheim gehaltenen Ort in der Nordsee stattfinden.
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1: Ich bin Angela Kress. Guten Morgen. Spitzenverdiener mit sechsstelligen Gehältern müssten einen Beitrag leisten, damit kleine und mittlere Einkommen deutlich entlastet werden können. Das will Bundesfinanzminister Klingbeil und offenbar dabei Tempo machen. Der Süddeutschen Zeitung sagte er, dass er sein Reformkonzept für die Einkommenssteuer in den kommenden Wochen vorlegen werde. Von der Koalition ist die Reform für den 1. Januar 2027 angekündigt. Die USA machen ernst und kündigen den Abzug von 5000 Soldaten aus Deutschland an. Laut Pentagon soll der Abzug spätestens in einem Jahr abgeschlossen sein. Derzeit sind gut 36.000 US-Soldaten in Deutschland stationiert. US-Präsident Trump hatte schon vor einigen Tagen einen solchen Teilabzug angekündigt. Er erfolgt auch vor dem Hintergrund wachsender Spannungen zwischen Washington und Berlin. Und US-Präsident Trump heizt gleichzeitig den Zollstreit zwischen den USA und der Europäischen Union wieder an, indem er die Zölle auf Autos und Lastwagen aus der EU erhöhen will, auf 25% ab kommender Woche. Trump begründet den Schritt damit, dass die Europäische Union ein vereinbartes Handelsabkommen nicht einhalte. Franziska Spieker berichtet aus Washington.
2: Für Autos, leichte Lastwagen und Autoteile, die aus der Europäischen Union in die USA gelangen, gilt aktuell ein Zollsatz von 15%. Doch Trump will das nun ändern. Bernd Lange, der Vorsitzende des Handelsausschusses im Europaparlament, findet das inakzeptabel. Das Europäische Parlament halte weiterhin an der Vereinbarung fest und arbeite an deren Umsetzung, sagt er.
1: Tennisprofi Alexander Zverev hat es beim Masters-Turnier in Madrid ins Finale geschafft. Deutschlands Nummer 1 gewann im Halbfinale souverän in 2 Sätzen gegen den Belgier Alexander Bloks. Im Endspiel trifft Zverev morgen auf den Weltranglisten-Ersten Jannik Sinner.
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1: Ich bin Angela Kress. Guten Morgen. Wie steht's um das soziale Miteinander hierzulande? Die 18- bis 34-Jährigen bewerten es in einer Umfrage für die DAK Krankenkasse etwas positiver als ältere Menschen. Insgesamt sagten aber 2/3, dass das soziale Miteinander schlecht ist, etwas mehr als vor einem Jahr. Vor allem Beleidigungen und Respektlosigkeit wurden in der Umfrage genannt, gefolgt von Aggressivität und Egoismus. Die deutsch-amerikanischen Beziehungen werden schlechter. Die US-Regierung hat jetzt den Teilabzug von Soldaten aus Deutschland angekündigt. Rund 5000 von ihnen sollen in den nächsten 6 bis 12 Monaten verlegt werden. Eine Zollerhöhung für Autos und Lkw hat US-Präsident Trump auch angekündigt. Die EU hat mit Gegenmaßnahmen gedroht. Zum Jahreswechsel soll es eine Reform der Einkommenssteuer geben und wie genau die aussehen soll, darüber wird gerade diskutiert. Finanzminister Klingbeil sagte der Süddeutschen Zeitung, dass Menschen, die 6-stellige Gehälter bekämen, ihren Beitrag dazu leisten müssten. Kanzleramtschef Frei sprach sich in der Neuen Osnabrücker Zeitung gegen eine reine Umverteilung aus und er findet, dass der Spitzensteuersatz derzeit zu früh greift, bei rund 70.000 Euro zu versteuerndem Einkommen pro Jahr. Da gewinnt man einmal einen Oscar, also einen echten, und dann geht der auf einem Flug verloren. So ist es dem russischen Regisseur Pavel Talankin passiert. Wie sein Kollege auf Instagram schrieb, sei Talankin in New York aufgefordert worden, die Statue als Gepäck aufzugeben. In Frankfurt war sie dann verschwunden. Mittlerweile habe die Lufthansa mitgeteilt, dass der Oscar wieder aufgetaucht sei.
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0: Schönen guten Morgen, hier ist Ecofilm am Samstag und da ist es 8 Uhr mittlerweile. Die einen sammeln Briefmarken, die anderen Comicbücher. Für viele sind diese nämlich heilig und sie besitzen ganze Sammlungen. Um diese Fangemeinde zu erweitern, hat Joey Field den Feiertag ins Leben gerufen. Heute der sogenannte Free Comic Book Day. Ja, und was sonst noch so los ist in Deutschland und dem Rest der Welt, das fasst jetzt kurz die Ego FM Nachrichtenredaktion für euch zusammen.
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2: Ich bin Angela Kress. Guten Morgen. Trotz der Kältewelle zu Beginn des Jahres hatten die Beschäftigten im ersten Quartal weniger Krankentage als noch vor einem Jahr. Nach Zahlen der Techniker Krankenkasse, die dem Redaktionsnetzwerk Deutschland vorliegen, waren die TK-Versicherten von Januar bis März im Schnitt 5 Tage krankgeschrieben. Anfang 2025 waren es rund 5,4 Tage. Grippe, Schnupfen und Corona waren die Hauptgründe. Nach den wachsenden Spannungen zwischen Präsident Trump und Bundeskanzler Merz ordnet die US-Regierung den Teilabzug von Soldaten aus Deutschland an. Rund 5.000 von ihnen sollen in den nächsten 6 bis 12 Monaten verlegt werden. Der offizielle Grund: eine Prüfung der Truppenpräsenz in Europa. Für die betroffenen Regionen könnte der Schritt spürbare Folgen haben, unter anderem wirtschaftlich. Die weltweiten Verkäufe von Elektroautos haben im ersten Quartal geschwächelt. Wie aus Zahlen des Beratungsunternehmens PwC hervorgeht, waren es knapp 2,7 Millionen, etwa 1% weniger als im Vorjahreszeitraum. Vor allem in den USA und China wurden weniger E-Autos verkauft, in Deutschland zum Beispiel mehr. Und der Absatz bei Verbrennern ging noch stärker zurück. Noch 3 Spieltage in der Fußball-Bundesliga. Heute stehen 6 Partien auf dem Programm und vor allem im Kampf um die Champions-League-Plätze geht es heiß her. Justin Hamm berichtet.
3: Bayern und Dortmund sind schon qualifiziert. Leipzig als Dritter kann heute Abend beim 6. in Leverkusen ebenfalls das Ticket lösen. Und mit dem 5. Hoffenheim gegen den 4. Stuttgart gibt es am Nachmittag gleich noch ein direktes Duell. Zudem trifft Meister FC Bayern auf den letzten Heidenheim. Augsburg spielt in Bremen, Frankfurt gegen den HSV und Union Berlin gegen Köln.
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0: Heute am Samstag bleibt es richtig schön sonnig den ganzen Tag über, strahlender Sonnenschein und auch die Temperaturen steigen noch mal ein bisschen an auf bis zu 25, teilweise sogar 26 Grad. Morgen dann am Sonntag starten wir erstmal sonnig in den Tag, aber spätestens zum Mittag, Nachmittag ziehen dann Wolken auf und die bringen teilweise Schauer und Gewitter mit sich. Zum Start in die neue Woche wird es dann unbeständig und teilweise langsam auch etwas kühler.
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0: Und da darf ich euch einen schönen guten Morgen wünschen an diesem Samstag, 2. Mai. Es ist kurz nach 8 mittlerweile. Und gemeinsam starten wir rein in diesen Morgen mit Norman Cook. Der ist 62 Jahre alt und man muss sagen, immer noch nicht so richtig zu stoppen. Auf dem Coachella hat er gerade erst wieder bewiesen, dass er immer noch die perfekte Balance findet. Ich würde sagen, ein Hoch auf den Mann, der uns irgendwann mal lehrte, dass man für den richtigen Groove eigentlich nur ein gutes Sample und verdammt viel Energie braucht. Hier ist Fatboy Slim, Don't Let the Man Get You Down. Kommt gut raus.

The Wrestler, Frightened Rabbit hier bei Ego FM. Weiter geht's mit Lexa Gates und die gilt momentan, habe ich gelesen, so ein bisschen als die neue Stimme des Indie-Soul. Gerade erst hat sie in Brooklyn eine Galerieeröffnung musikalisch begleitet und dabei auch verkündet, dass ihr nächstes Projekt komplett analog aufgenommen wurde, um so ein bisschen die Intimität ihrer Texte noch besser einzufangen. In ihrem neuesten Titel gewährt uns die New Yorkerin einen sehr tiefen Einblick in ihre Gefühlswelt. Lexa Gates, ganz neu bei uns mit Rest of My Life.

0: Schönen guten Morgen mit der Ego für Morning Show am Wochenende. Und jetzt finde ich den ultimativen Soundtrack, den wir gleich zu hören bekommen. Und zwar für alle, die gerade so ein bisschen von einem Roadtrip am Pazifik träumen. California, California. Gerade sind sie wieder auf Tour und beweisen hier auch, dass ihre Hymne 20 Jahre später immer noch jeden Saal zum Kochen bringt. California von Phantom Planet. Hört ihr gleich bei mir. 7:15 ist es mittlerweile.
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0: Eine kleine Helpline kann jeder mal gebrauchen. Muramasa hier bei Ego FM in der Morning Show am Wochenende.
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0: Boah, also diese Hose, die steht dir ja gar nicht. Oder weißt du, was der andere wieder verbockt hat? Oder hast du schon den neuesten Gossip über die anderen zwei gehört? Thema Lästern, ja, lasst uns kurz mal aufmachen, dieses Thema. Wir machen alle gerne mal wieder den ein oder anderen Lästerschub, aber machen wir das auch wirklich gut? Meine Kollegin Julia ist bei mir im Studio. Grüß dich, servus.
5: Hallo.
0: Du hast dich passend zu unserer Themenwoche, sag ich mal, mit dem Thema Lästern beschäftigt. Eigentlich ja, sagen wir mal so, keine schöne Eigenschaft. Warum machen wir es eigentlich trotzdem gern?
5: Wir lästern oft nicht nur, weil es Spaß macht, sondern weil es uns irgendwie zusammenschweißt. Mhm. Wenn zwei Leute gemeinsam über jemanden reden, entsteht so ein kleines Wir-Gefühl. Man ist sich einig, versteht sich ohne viele Worte und fühlt sich dem anderen damit näher. Lästern kann auch zeigen, dass man die gleichen Werte oder den gleichen Humor hat. Man merkt, aha, die Person, die tickt ähnlich wie ich. Genau deshalb ist Tratsch oft mehr als nur fies. Er ist für viele auch eine ziemlich einfache Form von Bindung.
0: Ja, manchmal macht es halt auch wirklich Spaß. Was bringt Lästern eigentlich wirklich am Ende des Tages?
5: Naja, also man kann eigentlich schon sagen, Lästern ist auf eine gewisse Art gesund. Wenn man mit einer anderen Person über jemanden oder eine Situation redet, sortiert man dabei oft seine eigenen Gedanken und merkt überhaupt erst, was einen daran stört. Dazu kommt eine Studie aus der Fachzeitschrift Current Biology, die zeigt, dass Tratsch das soziale Miteinander stärken und dabei helfen kann, von Erfahrungen von anderen zu lernen. Mhm. Genau deshalb fühlt sich Lästern für viele auch so verbindend an. Man ist sich schnell einig, teilt dieselbe Sicht und hat das Gefühl, auf einer Wellenlänge zu sein. Und ganz nebenbei kann es auch einfach den Druck rausnehmen und den Alltag ein bisschen leichter machen.
0: Ich finde, da fühlt man sich gar nicht mal so schlecht dabei. Jule, danke dir.
5: Gerne.
0: Also Lästern ist okay, wenn es euch gut tut, aber solltet ihr mit einer Person ein Problem haben, dann klärt es vielleicht doch lieber direkt mit ihr. Man kennt es ja manchmal, man macht mit der ganzen Lästerei es am Ende dann doch nur noch schlimmer. Mehr zu unserer aktuellen Themenwoche, wie immer, zum Nachhören und Nachlesen, auch bei uns im Netz, wenn ihr euch reinklickt, egofm.de.
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0: So, über diesen Titel gibt es nichts zu lästern. Das ist die neue Single von OK Kid, heißt Farbfilm.
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0: Mit Aretha Franklin geht's durch diesen Samstagmorgen. Think hier in der Morning Show.
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0: Circa 100 Milliarden Galaxien gibt es im Universum. Das schätzen zumindest die Astronomen. Ganz sicher ist das allerdings nicht, weil man die Zahl nur grob berechnen kann. Aber bei so vielen Galaxien stellt man sich dann natürlich doch mal irgendwann die Frage, außer uns auf der Erde, gibt es da eigentlich noch andere Lebewesen im Weltall? Fliegen da draußen tatsächlich auch UFOs rum? Immer wieder behaupten Menschen zumindest, sie hätten eins gesehen. Auch Autor und Journalist Andreas Müller glaubt, dass er schon mal eins entdeckt hat.
3: Also tatsächlich habe ich schon mal etwas gesehen, was auch bei mir als UFO weiterhin bleibt, zu mehreren Gelegenheiten. Allerdings kann ich nicht sagen, was ich da genau gesehen habe. Also ich habe jetzt da keine Insassen gesehen, keine Antriebe, aber es waren Phänomene, die ich trotz meines Hintergrundwissens auch über die Dinge, die am Himmel bekannt sind, bis heute nicht erklären kann. Und natürlich haben diese Sichtungen zu meiner Faszination am Thema absolut beigetragen.
0: Andreas hat dann das Buch Deutschlands UFO-Akten geschrieben. Er beschäftigt sich damit, wie deutsche Behörden mit solchen Erzählungen umgehen. Und in diesen Berichten gibt es da eigentlich auch Merkmale von UFOs, die sich immer wieder wiederholen?
3: Gemeinsame Charakteristiken sind wirklich schwer zu beschreiben, denn es gibt UFO-Sichtungen oder UFO-Formen in aller Art, angefangen vom Licht am Himmel, das man nicht zuordnen kann und das vielleicht merkwürdig fliegt im Zickzack oder plötzlich stehen bleibt, was natürlich ein konventionelles Flugzeug nicht tut, bis hin tatsächlich zu objekthaften Erscheinungen. Also die klassischen fliegenden Untertassen werden tatsächlich gesehen, diese Formen, die man natürlich dann auch aus Film und Kino kennt, bis hin zu zigarrenförmigen oder dreieckigen Flugkörpern, wo viel darüber spekuliert wird, ob das vielleicht sogar militärische Geheimprojekte sind. Also da ist der sozusagen, na, ich will jetzt nicht sagen Fantasie, sonst würde ich unterstellen, dass das alles sich ausgedacht wäre, aber da ist wirklich der Vielfalt keine Grenze gesetzt.
0: Ich finde, es klingt auf jeden Fall super spannend. 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

0: Einen schönen guten Morgen. Hier ist die Igor vom Morning Show und gleich gibt es den entspanntesten Surfer der Musikwelt, wie ich finde. Der hat gerade seine große Nordamerika-Tour für dieses Jahr angekündigt und passend dazu gibt es sogar neue Musik von ihm und sogar eine Doku über seinen Weg vom Wellenreiter zum Weltstar. He just wanders around, unaffected by. Teil seiner Ticketeinnahmen fließen immer schon direkt in Umweltprojekte und in Klimaschutz. Da legt er sehr viel Wert drauf. Jack Johnson. Gleich haben wir ihn hier bei mir mit Taylor. 8:45 ist es mittlerweile.
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1: One and only, die Gabriels hier bei Ego FM. Es ist 9 Uhr. Und der heutige Tag, dieser 2. Mai, ist nicht nur der Tag der Handhygiene, sondern auch der Reicht-euch-die-Hände-Tag. Quasi ein Tag, an dem wir Brücken bauen sollen zwischen Kulturen und Generationen. Was sonst noch wichtig ist in Deutschland und im Rest der Welt, das fasst jetzt wieder kurz unsere Ego FM Nachrichtenredaktion für euch zusammen.
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3: Ich bin Angela Kress. Guten Morgen. Seit gestern gilt ja der Tankrabatt und hat die Preise an den Tankstellen sinken lassen. Die Vorsitzende der sogenannten Wirtschaftsweisen Schnitzer kritisiert die Maßnahme aber. In der Augsburger Allgemeinen bezeichnete sie den Tankrabatt als sozial ungerecht. Wohlhabende Haushalte, die viel Auto fahren, würden überproportional profitieren. Und es könnte durch die Ölkrise auch weitere wirtschaftliche Folgen geben, zum Beispiel höhere Kosten für Lebensmittel und Transport. Wie gut kommen wir eigentlich miteinander klar? Da sind viele Menschen skeptisch, wie eine Umfrage für die Krankenkasse DAK zeigt. David Riemer berichtet.
4: Fast 70% der Befragten haben den Zusammenhalt und das Zusammenleben in der Gesellschaft mit schlecht oder sehr schlecht bezeichnet. Ein Plus von 6 Prozentpunkten im Vergleich zum Vorjahr. Viele beklagen vor allem mehr Beleidigungen, Respektlosigkeit und Aggressivität, besonders im öffentlichen Raum und in sozialen Netzwerken.
3: Die deutsche Automobilindustrie hat die angekündigte Zollerhöhung von US-Präsident Trump kritisiert. Die zusätzlichen Abgaben würden die deutsche und europäische Automobilindustrie in einer ohnehin angespannten Lage hart treffen, sagte die Präsidentin des Verbands der deutschen Automobilindustrie. Trump hatte angekündigt, dass auf Autos und Lastwagen aus der EU ab kommender Woche 25% Zoll erhoben werden sollen. Ein Handelsabkommen sieht eigentlich maximal 15% vor. Deutschlands größter Energieversorger E.ON will in diesem Jahr bei Strom und Gas nicht mehr an der Preisschraube drehen. Der Vertriebsvorstand sagte, man habe langfristig eingekauft und die benötigte Energiemenge für dieses Jahr abgedeckt. Laut Verivox ist der durchschnittliche Haushaltspreis für Strom mit 31,6 Cent je Kilowattstunde derzeit genauso hoch wie zum Jahresbeginn. Gas wurde leicht teurer.
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1: Heute am Samstag bleibt es richtig schön sonnig den ganzen Tag über, strahlender Sonnenschein, und auch die Temperaturen steigen noch mal ein bisschen an auf bis zu 25, teilweise sogar 26 Grad. Morgen dann am Sonntag starten wir erstmal sonnig in den Tag, aber spätestens zum Mittag, Nachmittag ziehen dann Wolken auf und die bringen teilweise Schauer und Gewitter mit sich. Zum Start in die neue Woche wird es dann unbeständig und teilweise langsam auch etwas kühler.
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1: Schönen guten Morgen zusammen, kurz nach 9. Und bei meinem nächsten Track feiern wir mal all jene, die nicht nach der Pfeife der Großen tanzen. Die Band selbst ist gerade aktiver denn je, wird in der Szene gerade für ihr Durchhaltevermögen und ihren messerscharfen Indie-Sound gefeiert. Hier sind Spoon, Ladies and Gentlemen, The Underdog.

Paper Aeroplane von Angus und Julia Stone hier bei Ego FM. Hier geht's weiter mit der deutschen Künstlerin Feline Sonny und die verarbeitet in ihrem neuesten Titel eine sehr schmerzhafte Coming-of-Age-Erfahrung. Sie selbst ist gerade auf großer Virgin Lake Tournee und die Fans feiern sie ganz besonders für ihre Initiative, quasi bei jedem Konzert lokale Töpfer-Workshops zu integrieren. So eine Aktion, mit der sie das Thema Heilung durch Handwerk direkt zu ihrem Publikum bringt. Hier ist sie bei Ego FM mit ihrer neuesten Single, hier ist mit Dogbit. Hier ist Feline Sonny.

0: Das hier ist Diego für Morning Show am Wochenende. Gleich geht's weiter mit einer richtigen Ikone, kann man sagen, die zeigt, dass man keine Normen braucht, um das Publikum mit purer Soul-Gewalt komplett einzunehmen. Man in Love heißt dieser Titel von Gossip. Hört ihr gleich bei mir. 8:45 mittlerweile.
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0: Sie ist und bleibt die Muse der Modewelt und die Stimme der Außenseiter. Gossip hier bei Igor FM mit Man in Love.
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0: Ich weiß nicht, aber vielleicht habt ihr es auch mitbekommen. In den USA sorgen aktuell mindestens 10 Fälle für Aufsehen. Und zwar bei denen hochrangige Forscherinnen und Forscher entweder unter teils ungeklärten Umständen ums Leben gekommen sind oder einfach spurlos verschwunden sind. Und darüber müssen wir sprechen, passend zu unserer aktuellen Themenwoche mit Kollege Fred. Grüß dich, servus.
5: Ja, der hier alle Fälle jetzt restlos aufklären wird. Hallo.
0: Sehr gut. Was ist da aktuell Sache in Amerika?
5: Ja, es geht tatsächlich um 11 Fälle aus den letzten 4 Jahren, in denen hochrangige ForscherInnen aus Raumfahrt-, Nuklear- und Verteidigungsprojekten entweder unter teils ungeklärten Umständen ums Leben gekommen oder einfach spurlos verschwunden sind. Darunter Namen mit Verbindungen zu NASA, Pentagon oder auch sensiblen Sicherheitsprogrammen.
0: Spannend. Was sind es genau für Fälle, von denen da gesprochen wird?
5: Ja, da ist alles Mögliche dabei. Ein erschossener Kernforscher, ein spurlos verschwundener Luftwaffengeneral oder auch eine Direktorin eines NASA-Labors, die von einer Wanderung einfach nicht zurückgekehrt ist. Fälle, in denen jetzt das FBI ermittelt oder ermitteln muss, weil es sich einfach um strategisch sensible Forschungsfelder handelt.
0: Und jetzt würde ich sagen, gehen die Gerüchte wahrscheinlich so in Richtung Sabotage und Spionage, oder?
5: Also Spionage und Sabotage aus einem anderen Land schließe ich jetzt mal aus, denn in den USA, da arbeiten zehntausende Menschen in diesen Bereichen. Da sollte der Ausfall von 11 Personen, die da in 4 Jahren abhanden kommen, einfach nicht ins Gewicht fallen.
0: Fred, und dann habe ich noch gehört, gibt es auch noch ein Gerücht, und zwar, dass manche dieser Forscherinnen und Forscher zu viel wissen, zum Beispiel was außerirdisches Leben betrifft und auch das Wissen womöglich preisgeben wollen?
5: Ja, das wäre von allen Theorien sicherlich die spektakulärste und deshalb natürlich auch für den Boulevardjournalismus oder für die pseudowissenschaftlichen Plattformen interessant. Und natürlich werden jetzt wieder die üblichen UFO-Sichtungen und Area-51-Theorien ausgepackt. Aber auch dafür haben sich bei den Fällen bisher keinerlei Gemeinsamkeiten ergeben. Und wie gesagt, es handelt sich um 11 Todesfälle in 4 Jahren und da sind neben Mordfällen ja auch 80-jährige Menschen dabei und auch solche, bei denen psychische Probleme bekannt waren.
0: Fred, ich packe hier zum Schluss auch noch eine kleine Rumor aus. Die lautet, der Fred glaubt an Außerirdische. Stimmt das?
5: Ja, also ich schaue mir schon gerne Filme wie Mars Attacks, Independence Day oder Man in Black an, aber ich glaube, falls es intelligentes Leben außerhalb von unserem Sonnensystem gibt, das diese riesigen interstellaren Entfernungen überwinden kann, dann gibt es sicherlich weitaus interessantere Aufgaben, als genau uns zu besuchen. Vor allem, wenn wir uns weiterhin so aufhören, wie wir es gerade tun.
0: Das stimmt. Fred, danke dir für die Infos und die Einschätzung.
5: Gern geschehen.
0: Und mehr zu unserer aktuellen Themenwoche, wie immer auch zum Nachhören und Nachlesen im Netz. IgoFM.de.
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0: schönen, gemütlichen Samstagvormittag mit Ego FM.
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0: Was passiert, wenn man eine gestresste Chefautorin, einen hyperkapitalistischen Boss und einen exzentrischen Filmstar in ein Studio am Rockefeller Center steckt? Man bekommt diese Serie hier heraus, die das Chaos hinter den Kulissen einer Live-Show zur absoluten Kunstform erhoben hat. Unsere Serie der Woche, besprochen von Kollegin Lola.
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3: Weil meine Vorfreude gerade ins Unermessliche gestiegen ist, möchte ich euch heute einen Serienklassiker vorstellen, der jetzt endlich bald wieder auf einem deutschen Streaming-Service verfügbar ist. Ab dem 1. Mai kann man alle 7 Staffeln von 30 Rock auf Netflix sehen. Liz Lemon ist die Chefautorin der Girly Show, eine Sketchshow, die in New York gedreht wird. Doch die Einschaltquoten lassen zu wünschen übrig. Der neue, eher konservative Chef, Jack Donaghy, hat die glorreiche Idee, den durchgeknallten, exzentrischen Filmstar Tracy Jordan für die Show zu engagieren. Sehr zum Leidwesen aller Beteiligter.
4: There is no way I am working with that guy. Do you know that he once got arrested for walking naked through LaGuardia?
5: Yeah.
4: And that he once fell asleep on Ted Danson's roof.
5: Yeah, Tracy has mental health issues.
4: He bit Dakota Fanning on the face.
5: When you hear his version, she was kinda asking for it.
3: Liz selbst versucht, es irgendwie allen recht zu machen. Dabei bleibt ihr Privatleben oftmals auf der Strecke. Und doch schafft sie es, weiterhin nach der großen Liebe zu suchen. Meist mit wenig Erfolg.
5: He is a doctor who doesn't know the Heimlich maneuver. He can't play tennis, he can't cook, he's as bad at sex as I am.
4: But he has no idea.
6: That is the danger of being super handsome. When you're in the bubble, nobody ever tells you the truth. For years, I thought I spoke excellent French. Pas up, confond, je fond du.
3: 30 Rock wird euch das Leben versüßen. Die Show ist witzig, schlagfertig und vollgestopft mit Insider-Witzen und Cameos. Tina Fey ist nicht nur Hauptdarstellerin, sondern auch Kopf der Serie. Tina war tatsächlich Autorin bei einer Comedy-Show, bei Saturday Night Live. Und ihre Erfahrungen hat sie in 30 Rock verarbeitet. Natürlich ziemlich überzogen. Und das macht nicht nur beim Zugucken Spaß. Alec Baldwin, der den Senderchef Jack Donaghy spielt, hatte den Spaß seines Lebens.
7: Das war die beste Zeit meines Lebens. Man wusste, wenn man ans Set geht, dann werden wir lachen. Wir haben uns jeden Tag den Arsch abgelacht.
3: Ihr könnt euch auf Gaststars wie Steve Buscemi, Will Ferrell, Buzz Aldrin, Betty White, Jennifer Aniston oder Steve Martin freuen. Und das ist wirklich nur ein kleiner Teil der großen Namen, die ihr zu sehen bekommt. 30 Rock ist ein Must-See für jeden Serienfan.
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0: Werde ich mir heute Abend gleich mal reinziehen. Big Time Nothing. Hier sind erstmal St. Vincent an diesem Samstagmorgen. Hier in der Ego FM Morning Show am Wochenende.

0: Big time.
1: Schönes Wochenende mit Ego FM und gleich den Gründungsvätern des modernen Rap, kann man sagen. Die sind wieder zurück. Die zwei Legenden sind gerade auf ihrer ersten großen gemeinsamen Tour seit Jahrzehnten unterwegs. When they sweat the technique. Und es ist eine Geschichte einer Reunion, auf die Hip-Hop-Fans über 20 Jahre gewartet haben. Ein absolutes Muss für jeden, der wissen will, wo der Flow eigentlich hergekommen ist. Haben wir gleich hier bei mir. Eric B. und Rakim, Don't Sweat the Technique. Viertel vor 10 ist es.
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0: Sailing, Leon Bridges hier bei EgoFM. Alle sind Loader auf dem Boot, alle sind Buddha auf dem Kutter.
1: Der perfekte Übergang jetzt zum 2. Mai. Heute ist nämlich unter anderem der Weltfischbrötchentag. Der wird, wie soll es auch anders sein, an der schleswig-holsteinischen Ostseeküste gefeiert. Hier sind fischige Brötchen nämlich absoluter Kult. Was sonst noch wichtig ist in Deutschland und dem Rest der Welt, hört ihr jetzt in den EgoFM Nachrichten.
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3: Ich bin Angela Kress. Wochenlang hat sein Schicksal viele Menschen bewegt. Jetzt ist der Buckelwal, der mehrmals an der deutschen Ostseeküste gestrandet war, freigelassen worden. Nach Angaben aus dem Team der verantwortlichen privaten Rettungsinitiative wurde das Tier in der Nordsee aus der Barge gelassen. An der Rettungsaktion hatte es auch viel Kritik gegeben. Die USA machen ernst. Die Regierung hat den Teilabzug von Soldaten aus Deutschland angeordnet. Innerhalb maximal eines Jahres sollen rund 5.000 von ihnen verlegt werden. Jan-Christoph Freibott berichtet aus Washington.
4: Eine schmerzhafte Nachricht für Deutschland. Die US-Truppen sind geschätzt als Sicherheitsfaktor, als Wirtschaftsfaktor, aber auch in den Gemeinden vor Ort, als Nachbarn und im Sportverein. Rund 39.000 US-Soldaten sind aktuell im Land. Der Truppenabzug zeigt auch, wie dramatisch sich die Beziehungen zwischen Kanzler Merz und Präsident Trump verschlechtert haben, und das in nur einer Woche.
3: Bundesfinanzminister Klingbeil drückt bei der geplanten Einkommenssteuerreform aufs Tempo. In der Süddeutschen Zeitung kündigte er an, sein Konzept in den kommenden Wochen vorzulegen. Geplant sei eine deutliche Entlastung kleiner und mittlerer Einkommen. Das kostet Geld. Spitzenverdiener mit sechsstelligen Gehältern müssten laut Klingbeil einen Beitrag dazu leisten. Auch Kanzleramtschef Frei sagte in der Neuen Osnabrücker Zeitung, dass es das Ziel sei, kleine und mittlere Einkommen zu entlasten. In der Toskana hat sich die Lage nach einem riesigen Waldbrand entspannt. Von den evakuierten mehr als 3.500 Menschen konnten die meisten die Nacht wieder zu Hause verbringen, teilten die Behörden mit. Vermutet wird, dass ein Landwirt den Brand ausgelöst hat, als er Olivenzweige verbrennen wollte. Die Toskana gehört zu den beliebtesten Urlaubsregionen in Italien.
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0: Heute am Samstag bleibt es richtig schön sonnig den ganzen Tag über. Strahlender Sonnenschein, und auch die Temperaturen steigen noch mal ein bisschen an auf bis zu 25, teilweise sogar 26 Grad. Morgen dann am Sonntag starten wir erstmal sonnig in den Tag, aber spätestens zum Mittag, Nachmittag ziehen dann Wolken auf und die bringen teilweise Schauer und Gewitter mit sich. Zum Start in die neue Woche wird es dann unbeständig und teilweise langsam auch etwas kühler.
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0: Und da sagen wir um kurz nach 10 an diesem Samstag herzlichen Glückwunsch, denn Australiens Indie-Lieblinge haben diesen Monat richtig abgeräumt. Bei den sogenannten Queensland Music Awards wurden sie absolute Gewinner des Jahres. Und das tatsächlich auch zu Recht, denn ihre Songs erzählen oft von dieser wunderbaren Seltsamkeit des Alltags. Hier sind sie bei EgoFM, hier sind Ballpark Music mit VM. 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Experience.

Feel It All, Leslie Feist mit ihrer Band Feist hier bei mir. Und weiter geht es mit einer ganz neuen Band, mit dem Duo China's American Burr. Da steckt eine ganz wunderbare Geschichte dahinter, und zwar über kulturelle Identität und Lebensfreude. In ihrem neuesten Titel besingen sie den Moment, in dem ein Song im Radio alle Sorgen wegwischt. Und das tut er vielleicht an dieser Stelle auch. Ein offenes Autofenster, laute Musik und das Gefühl von grenzenloser Freiheit zwischen zwei Sprachen und zwei Welten. China's American Burr.

0: Der Samstagvormittag mit der Ego für Morning Show und gleich mit ein paar Garage Rock Helden. Die hier. Schweden Mando Diao, die gerade für Juni ein paar exklusive Open-Air-Shows unter freiem Himmel angekündigt haben. Wir hören sie gleich hier im Radio mit Dance with Somebody. 21:45 mittlerweile.
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0: Hier ist Dry on the Own, das war Amy Winehouse.
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0: Manchmal braucht das Schicksal einen sehr, sehr lauten Knall, um uns auf unseren eigentlichen Weg zurückzubringen. Bei meinem Gast in dieser Woche im Talk Radio, bei Lisa Gillhuber, war dieser Knall am Ende eine Nahtoderfahrung. Und zwar mit Anfang 20. Das war so ein Moment, der irgendwie alles veränderte und ihr auch zeigte, dass ihre Kindheitswahrnehmungen am Ende kein Zufall waren. Heute nutzt sie dieses Erlebnis und ihre jahrelange Ausbildung, um Menschen aus der tiefsten Trauer zurück ins Leben zu führen. Sie ist Gründerin der Jenseitsakademie und sie ist Expertin für die Kommunikation zwischen den Welten. Hier bei mir im Ego FM Talk Radio erzählt sie unter anderem auch davon, wieso sich jeder einmal mit dem Thema Tod auseinandersetzen sollte.
4: Wenn man sich mit dem Thema Leben nach dem Tod beschäftigt und was dann auch kommt, verliert man da auch schon ein Stück weit einfach die Angst vor dem Leben. Und das, finde ich, einfach ist dieser Mehrwert dahinter auch oder dieses wertvolle Geschenk, wenn man sich damit beschäftigt, dass man auch für das jetzige Leben im Hier und Jetzt einfach diese Angst Stück für Stück vielleicht immer mehr ablegen kann, weil man am Ende weiß, hey, die Reise, die tritt jeder eines Tages an, aber es ist keine Reise ins Unbekannte, sondern in die eigentliche Heimat, die geistige Welt, das Jenseits, wie auch immer man dazu sagen möchte.
0: Lisa hat in London an einer der weltweit führenden Schulen für Medialität gelernt und bringt heute quasi Licht in Themen, die uns alle betreffen. Was bleibt von uns, wenn wir gehen, und wie können wir die Zeichen aus der geistigen Welt in unseren modernen Alltag integrieren? Ich finde ein sehr inspirierendes Gespräch, das da zustande gekommen ist mit Lisa Gillhuber, einem Jenseitsmedium. Falls es euch interessiert, morgen am Sonntag 16 bis 17 Uhr läuft die Sendung nochmal in der Wiederholung hier bei Ego FM, und natürlich könnt ihr sie auch jederzeit nachhören, und zwar überall dort, wo es Podcasts gibt.

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3: So, Sie sind laut, Sie sind sehr, sehr eigenwillig und Sie haben definitiv keine Lust auf Konventionen. Die New Yorker Formation Fuckers. Die bringen mit ihrem Debütalbum jetzt mal wieder schönen frischen Wind in unsere Playlist. Das neue Werk trägt den schlichten, aber sehr klangvollen Namen Ö. Warum? Das wissen vermutlich nur Sie oder Kollege Fidus, der hat für uns unser Album der Woche schon mal durchgehört.
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4: Die Hausparty kommt langsam ins Rollen. Alle Gäste verstehen sich super, aber wenn es um die Musikauswahl geht, kommen plötzlich erste Spannungen auf. Der eine will zu entspannten Dub-Sound dahin schwelgen, sie will treibende Drum-and-Bass-Beats hören und der nächste will doch einfach nur zu 2000er-Bängern mit tollen Hooks feiern. An solchen Konflikten kann selbst die beste Party schnell zugrunde gehen. Aber bevor sich wirklich alle streiten müssen, kann man doch auch einfach zu den Fuckers greifen. Denn die New Yorker Band kombiniert auf ihrem Debütalbum Ö wirklich alles, was man für eine gute Party braucht.

0: Metal-Bands werden ordentlich gehypt. Für die Fuckers muss man eigentlich schon fast ein neues Wort erfinden. Ein paar Stunden nach dem ersten Song-Release verkaufen Shani und Jackson schon ihre erste Show aus. Und nach der ersten EP sind plötzlich Menschen wie Billie Eilish, David Byrne oder Julian Casablancas erklärte Fans. Aber das eben auch vollkommen zu Recht. Denn so unwiderstehlich lässig wie die Fuckers Dub-Sound, Indie, 2000er Beats und noch so viel mehr kombinieren, ist wirklich einzigartig.
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Ö ist kein lang konzipiertes Debütprojekt. Es ist in einer zweiwöchigen Session wie im Rausch entstanden. Und genau so sollte man das Album auch genießen. Sich einfach in einen halbstündigen, imaginären Rave hineinziehen lassen und mal kurz alles durch die Party-Sonnenbrille betrachten. Bei den Fuckers muss man nicht groß nachdenken. Man muss einfach nur fühlen. Und dann natürlich tanzen.

0: Leben.
1: Schönes Wochenende mit der Igor für Morning Show und gleich einem Song, der Geschichte geschrieben hat. Die Story eines jungen Mannes, der vor der Enge und Intoleranz seiner Heimat flieht. Absoluter Klassiker, Small Town Boy von Bronski Beat. Hört er gleich bei mir, 11:15 ist es mittlerweile.
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0: Liberty Bell von den Fontaines D.C. Und da ist es 11 Uhr mittlerweile an diesem Samstag und solltet ihr heute eure Nachbarin oder euer Nachbar nackt im Garten stehen sehen, dann hat das einen Grund, denn heute am 2. Mai ist Nacktgartentag, also der World Naked Gardening Day. Da soll man einfach mal hüllenlos das Unkraut jäten. Ja, was sonst wirklich wichtig ist aus Deutschland und dem Rest der Welt, das hört ihr jetzt in den EgoFM Nachrichten kurz zusammengefasst für euch.
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2: Ich bin Angela Kress. Die einen haben mitgefiebert, andere können es nicht mehr hören. Es gibt Neuigkeiten vom mehrfach gestrandeten Buckelwal. Er ist frei und in der Nordsee unterwegs. Das teilte das Team der Privatinitiative mit. David Riemer berichtet.
3: Gegen den Rat vieler Wissenschaftler und Tierschutzorganisationen hat eine private Initiative seit Mitte April versucht, den Wal zu bergen, um ihn lebend in die Nordsee oder den Atlantik zu bringen. Nun ist er in Freiheit, offen ist allerdings, ob der Wal überlebt.
2: Spirit Airlines ist die erste Firma der Branche, die im Zuge des Iran-Kriegs aufgeben muss. Der US-Billigflieger stellt seinen Betrieb ein, wie die Fluggesellschaft mitteilte. Alle Flüge seien gestrichen worden und der Kundenservice nicht mehr verfügbar. Hintergrund sei das teurer gewordene Kerosin. US-Präsident Trump hatte noch versucht, die Airline zu retten. Die Gespräche wurden schließlich ohne Ergebnis beendet. Wir bleiben noch beim Thema teurer Flüge und hohe Spritpreise und der Frage, soll der Staat gegensteuern? Die Chefin der Wirtschaftsweisen Schnitzer warnt davor. In der Augsburger Allgemeine kritisiert sie den Tankrabatt als Fehler und wirbt für gezieltere Hilfen statt pauschaler Entlastungen. Sie sagt, hohe Preise hätten auch eine Funktion. Sie zeigten, dass Energie knapp sei und würden die Menschen zum Sparen bringen. Der angekündigte Teilabzug von US-Truppen aus Deutschland sorgt für Kritik, auch an Bundeskanzler Merz. Grünen-Politikerin Nanni sagte der Rheinischen Post, dass die Grünen eine abgestimmte europäische Antwort erwarteten. Man müsse zeigen, wo und wie die USA auch von Europa abhängig seien, wenn sie ihre Interessen durchsetzen. Mit Blick auf Kanzler Merz sprach Nanni von einem Hin und Her zwischen Nähe und Distanz zum US-Präsidenten.
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0: Heute am Samstag bleibt es richtig schön sonnig den ganzen Tag über. Strahlender Sonnenschein und auch die Temperaturen steigen noch mal ein bisschen an auf bis zu 25, teilweise sogar 26 Grad. Morgen dann am Sonntag starten wir erstmal sonnig in den Tag, aber spätestens zum Mittag, Nachmittag ziehen dann Wolken auf und die bringen teilweise Schauer und Gewitter mit sich. Zum Start in die neue Woche wird es dann unbeständig und teilweise langsam auch etwas kühler.
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0: An diesem Samstagvormittag, Servus zusammen, kurz nach 11 mittlerweile. Und hier ist einer dieser Künstler, der uns in seinen Texten so nah an sich ranlässt wie kaum ein anderer. Und ich finde, er bleibt auch Meister darin, persönlichen Schmerz in so richtig wuchtige, stadiontaugliche Hymnen zu verwandeln, die einen direkt im Mark treffen. Hier ist Casper an diesem Samstag bei EgoFM. So perfekt.
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Out of Time, Blur hier bei IGFM und hier ist auch schon Lana Del Rey für euch und die hat jetzt im April so ein bisschen für Aufsehen gesorgt, als sie ein Überraschungskonzert in einer kleinen Kirche in Alabama gespielt hat. Da stellte sie exklusiv neue Texte aus ihrem kommenden Lyric-Band vor, während sie gleichzeitig Gerüchte bestätigte, dass sie diesen Sommer als Gastkuratorin für ein Vintage-Music-Festival in Kalifornien fungieren wird. Hier ist sie mit ihrer neuesten Single, hier ist sie mit First Light, Lana Del Rey. 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

0: Schönes Wochenende, hier ist EgoFM und gleich gibt es einen absoluten Klassiker, der meiner Meinung nach in keinem Indie-Set fehlen darf. Die Hymne auf die Unbeschwertheit der Jugend und die Angst, dass diese Zeit zu schnell vergeht. Die Neuseeländer The Naked and Famous. Gleich bei mir mit Young Blood. 11:15 ist es.
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0: The Naked and Famous, Youngblood hier bei Ego FM.
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0: Ja, und was haben wir diese Woche mitbekommen? Jetzt soll sie also doch kommen, die Zuckersteuer in Deutschland, nachdem auch die CDU-CSU jetzt so ein bisschen den Widerstand dagegen aufgegeben haben. Diese Meldung würde ich gerne mit Kollege Fred genauer besprechen. Grüß dich, servus.
3: Ja, hallo.
0: Erzähl mal ganz kurz, was ist da in dieser Hinsicht jetzt genau geplant?
3: Also ganz wichtig vorweg, es soll sich nicht um eine Zuckersteuer handeln, sondern um eine Steuer auf zuckerhaltige Getränke. Das Paket Zucker, das im Regal im Supermarkt steht, das ist davon nicht betroffen. Wohl aber alles, was es so an Softdrinks gibt.
0: Mhm. Wenn man mal so ein bisschen schaut, Fred, so eine Steuer gibt es ja auch schon in anderen Ländern. Was hat man da für Erfahrungen gemacht bisher?
3: Genau, sowas gibt es bereits in 11 europäischen Ländern. Und ich pick jetzt einfach mal das Beispiel England raus. Die haben das 2018 eingeführt und daraufhin haben die Hersteller solcher Drinks ihre Rezepturen angepasst. Mit dem Ergebnis, die Fettleibigkeit bei bis 12-Jährigen hat um 18% abgenommen und die Fälle von Karies bei Kindern, die haben sich drastisch reduziert. Mhm. Und die Einnahmen, die daraus generiert worden sind, die wurden reinvestiert in Schulprogramme für Sport und Ernährung.
0: Trotzdem gibt es Gegner einer solchen Steuer. Was bringen die für Argumente mit?
3: Ja, Widerstand kommt vor allem aus dem Lager der AfD. Die sprechen von einer Bevormundung der Bürger. Das ist natürlich weit hergeholt, wenn man sich den Grad der Bevormundung und das Ergebnis ansieht. Und dann wurde noch argumentiert, dass die Hersteller nach einer Abgabe auf zuckerhaltige Getränke womöglich Einbußen hätten. Das stimmt so auch nicht, denn in England haben nur diejenigen Firmen Einbußen gehabt, die ihre Rezepturen eben nicht geändert haben.
0: Mhm. Vielleicht noch kurz zum Schluss, wie siehst du die Sache persönlich?
3: Also ich glaube, das ist ein Paradebeispiel einer staatlichen Lenkungsmaßnahme, die vernünftig und verhältnismäßig ist und vor allem auch eine, die wirkt, wie man in England gesehen hat.
0: Mhm. Jetzt soll sie also doch kommen, die Zuckersteuer hier bei uns in Deutschland. Fred, danke dir für die Infos.
3: Gern geschehen.

0: Das ist die Igo für Morning Show am Wochenende mit Sophie und Socks.
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0: Sag mal, woher wisst ihr eigentlich, ob ihr einer Person vertrauen könnt oder ob sie euch vielleicht nicht gerade anlügt? Da muss ich euch mal diesen Mann hier kurz vorstellen, Leo Martin, der stellt sich genau diese Fragen in seinem Beruf. Er war nämlich 10 Jahre für den deutschen Geheimdienst tätig und hält heute Vorträge, wie man quasi mit der richtigen Kommunikation andere Menschen für sich gewinnt. Mit mir hat er gesprochen über Verhörtechniken und wie wichtig Vertrauen tatsächlich dafür ist und wie man sich seinen Job als Ex-Geheimdienstler eigentlich vorstellen kann.
5: Ja, ich habe ursprünglich eine Polizeiausbildung gemacht, die ganz klassische. Ich habe dann Kriminalwissenschaften studiert. Mein Job beim Geheimdienst war, Vertrauensleute im Milieu der organisierten Kriminalität anzuwerben. Also wir haben sehr viel zu tun gehabt mit Drogenhandel im größeren Stil, Waffenschmuggel, Zigarettenschmuggel, Alkoholschmuggel, Schleusungskriminalität, also organisierte Kriminalität im weitesten Sinn. Und mein Job war es, einen Typen zu finden, der in diesem Milieu lebt und auch davon abhängt, der einen guten Blick hinter die Kulissen hat, in die Strukturen nach oben, und den dann dazu zu bringen, trotzdem mit uns zusammenzuarbeiten, langfristig Informationen mit uns zu teilen.
0: Also kurz zusammengefasst, sein Job war quasi, das Vertrauen von Menschen in der organisierten Kriminalität zu gewinnen. Leo Martin ist also Experte für Menschenkenntnis und weiß auch ganz genau, wie man anderen wichtige Informationen entlocken kann. Und vor allem merkt er relativ schnell, wann jemand lügt. Wie funktioniert das genau?
5: Wenn es so einfach wäre, das wäre wirklich schön. Das sind die sogenannten NLP-Blickfeldmuster. Und der Blick nach rechts oben ist dann angeblich der konstruierende Blick in die Zukunft. Das heißt, hier wird kreiert, hier wird gestaltet und das sagt man, ist ein Indiz für die Lüge. Als Kriminalist verlasse ich mich auf sowas nicht. Ja? Ich muss hier auf solidere Methoden zurückgreifen. Und grundsätzlich, wenn es darum geht, Lügen zu erkennen, selbst der beste Kriminalist kann die Lüge nicht erkennen, aber vielleicht den Druck, den die Lüge erzeugt. Das heißt, wir suchen nach Stressanzeichen. Ja, das kann der sofort ausweichende Blick sein, das Schamgefühl vor der Lüge oder aber auch genau das Gegenteil. Das macht es etwas anspruchsvoll. Ja, der zu starre Blick, wenn jemand ein Statement abgeben möchte, weil er meint, er muss es. Oder wenn die Verzögerung da ist, ja, weil es zu lange dauert. Bevor jemand lügt, muss er nämlich einmal an die Wahrheit denken. Das heißt, der erste Augenblick nach der Frage ist der Moment, in dem ich auf eine Verhaltensabweichung achte. Und da bohre ich dann tiefer.
0: Er ist Ex-Geheimagent und er weiß auch, wie er Menschen für sich gewinnt. Und genau darüber hat Leo Martin auch ein Buch geschrieben. Es heißt, ich krieg dich, quasi die Kunst, Menschen zu gewinnen. Ein Ex-Agent verrät die besten Strategien. Kleiner Lesetipp von mir für diesen Abend. Und das ganze Gespräch mit dem Ex-Geheimagenten Leo Martin, das gibt's auch nochmal zum Nachhören, wenn es euch interessiert. Bei uns in der Mediathek, egofm.de.
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0: schönes Wochenende mit EgoFM.
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0: Und das war's von mir für heute. Hier ab 12 geht's gleich weiter mit Kollegin Elise. Frau Hoffmann, die bringt euch in den Samstagnachmittag rein. Und bevor sie loslegen darf, habe ich hier noch ein bisschen Musik, die alles ändert. Zum Beispiel von diesen Herrschaften hier.
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0: Die Teddy Girls to Co. mit Cobra Style. Wir hören uns am Montag wieder 16 Uhr zum Start in den Feierabend. Habt ein schönes Wochenende. Macht es gut. Servus.
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1: Kommt Leute, fangen wir mal mit einer Good News an. Was gibt's denn Schönes? Hier, meine Lieblingsblumen, Löwenzahn. Also die Wurzeln haben bei Laborversuchen in Kanada 95% der Blutkrebszellen zerstört. Ich gehe ein bisschen Löwenzahn im Redaktionsgarten knabbern. Ihr bekommt die anderen News.
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3: Ich bin Angela Kress. Gestern war Tag 1 des Tankrabatts. Rund 17 Cent weniger Steuern fallen damit auf Benzin und Diesel an. Nach Zahlen des ADAC war Sprit im Schnitt rund 14 Cent günstiger als einen Tag zuvor. Der Tankrabatt wurde also nicht komplett an die Verbraucher weitergegeben. Der Branchenverband Fuels und Energie hatte angekündigt, dass der Rabatt vollständig ankommen soll. Allerdings gäbe es an den Tankstellen noch Bestände, die zu höheren Preisen gekauft wurden. Wir bleiben noch beim Tankrabatt. Die Chefin der Wirtschaftsweisen Schnitzer warnt davor. In der Augsburger Allgemeinen sagte sie, höhere Preise zeigten Knappheit und würden Verbraucher zum Sparen bringen, Zoe Tassovali berichtet.
4: Deshalb hält sie breite Entlastungen für den falschen Weg. Stattdessen sollten gezielt diejenigen unterstützt werden, die wirklich Hilfe brauchen. Mit Blick auf den Sommer warnt sie außerdem, teureres Kerosin könnte Flüge verteuern. Urlaub wird also wohl für viele spürbar teurer.
3: Der mehrfach an Ostseeküsten gestrandete Buckelwal ist wieder im offenen Meer. In welche Richtung er von der Stelle in der Nordsee aus schwimmt, blieb zunächst aber unklar. Das Umweltministerium in Mecklenburg-Vorpommern habe von der privaten Rettungsinitiative noch keine Daten des Peilsenders bekommen. Forscher sind auch unsicher, ob der Wal nach der langen Liegezeit noch richtig schwimmen kann. Formel 1 Weltmeister Lando Norris hat sich Startplatz 1 für das Sprintrennen heute Abend in Miami gesichert. Der Engländer im McLaren hatte den Sprint letztes Jahr gewonnen. Auf den Plätzen 2 und 3 starten Kimi Antonelli und Oscar Piastri. Der einzige deutsche Fahrer Nico Hülkenberg verpasste in der Qualifikation als 12. die Top 10.
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1: Welcher Sex verbrennt die meisten Kalorien? In welcher Kirche gehen wir klettern? Wie viele Seeadler fliegen heute am Studiofenster vorbei? Und wer von euch glaubt an Aliens? Alles Fragen, die vielleicht eine Antwort finden in den nächsten 4 Stunden. Auf geht's. Und zwar mit Salo, Universal Punks, Fuck Off.

0: Song mit Artifice heute am 2. Mai am Tag des Babys. Jo, reicht dann auch. Danke.
1: 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My Ugly Clementine mit Confidence.

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0: gesungen in Fantasiesprache. Gobbledygook hier von Sigur Rós. Jimmy, Dennis, Amy, Kurt, Brian und Jim, sie alle gehören dazu, zu diesem exklusiven Club, in den irgendwie, auch wenn er voller VIPs ist, keiner wirklich rein will. Der Club 27. Schon von ihm und den Gerüchten, die sich drumherum ranken, gehört?
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2: 1970. Jimi Hendrix gilt als größter Gitarrist seiner Zeit. Ein Musiker, der Regeln bricht und Musik neu erfindet. Doch dann im September die Nachricht, Jimi Hendrix ist tot. Mit 27 Jahren. Wenige Wochen später stirbt auch Janis Joplin. Auch sie wird nur 27 Jahre alt. Und als Jim Morrison weniger als ein Jahr danach tot in der Badewanne in Paris gefunden wird, ebenfalls mit 27, da beginnt ein Mythos. Der Club 27. Der Tod so prominenter und charismatischer Künstler innerhalb eines solch kurzen Zeitraums ruft Mystiker und Verschwörungstheoretiker auf den Plan. Für die einen liegt es an der 27, die in esoterischen Kreisen als magische Zahl für den Übergang zwischen Tod und Leben gilt. Andere vermuten einen faustischen Pakt zwischen Teufel und Künstler inklusive einer Überschreibung der Seele im Austausch mit unsterblichem Ruhm. Please allow me to introduce myself. I'm a man of wealth and taste. Auch das Rolling Stones Gründungsmitglied Brian Jones tritt in den Club 27 ein. 1969 wird er nach einer Party in einem Hauspool aufgefunden. Auch um seinen Tod ranken sich allerlei Mythen, für die das Zusammenspiel von Drogen und Depressionen einfach zu langweilig ist. Selbst Mick Jagger bezeichnete Jones als eher schwierigen Charakter, der mit Ruhm und Erfolg einfach nicht umgehen konnte.
3: Fame doesn't sit very comfortably on anyone's shoulders. But some people's shoulders doesn't seem to sit on at all. And he was one of them. And I don't think it suited him.
2: Womöglich spielt das Alter von 27 im Leben junger Rockstars also doch eine gewisse Rolle, nachdem sie von der ersten Welle des Erfolgs mitgerissen wurden. Jim Morrison selbst begründet den Tod von Hendrix und Joplin mit deren Ankommen in der Realität.
4: Well, I guess that great creative burst of energy that happened 3 or 4 years ago was hard to sustain. And for sensitive people, I guess they might be dissatisfied with anything except, you know, the heights. And when reality stops fulfilling their inner vision, I guess they get depressed.
2: Die Liste der Stars, die mit 27 sterben, umfasst auf der Wikipedia-Seite mittlerweile über 70 Personen. In den letzten Jahren wurde sie leider um Namen wie Amy Winehouse und Kurt Cobain erweitert. Aber auch bei den beiden darf man bei ihrem Tod weniger von Mystik als vielmehr von psychischen Belastungen ausgehen.
5: If I'm gonna die, I should take some drugs, you know? May as well become a junkie, because I felt like a junkie every day.
2: 27, also doch eher kein Fluch oder Mythos, sondern wohl lediglich ein schwieriges Alter im Leben junger Popstars. Daher Gratulation an alle, die ihren 28er feiern können.
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0: Last Night von The Strokes. So, Egos, ich habe jetzt schon satte 50 Kilokalorien verbraucht. Okay, ich habe sie, glaube ich, mit dem Schokocroissant vielleicht wieder reingeholt. Aber hier steht PC-Arbeit, 30 Minuten, 50 Kilokalorien. Dann kommt, oh, das ist wenig. 30 Minuten Sex passiv, 68 Kilokalorien. Doppelt so viel wird es bei Staubsaugen, Einkaufen und Kochen. Und oben, ganz weit oben, die ersten drei Aktivitäten, um eine Menge Kalorien zu verbrennen, sind auf Platz 1 Joggen, Platz 2 Treppensteigen und Platz 3 Sex, aber aktiv. Vielleicht sollte ich doch lieber wieder oben liegen. Hat aber auch seine Tücken. Habe ich freitags in der Hoffmann-Kollmann-Show erzählt. Also ich wollte mal den Leuten zeigen, dass ich auch so sportlich unterwegs bin und wollte so ein Selfie machen.
1: Das weiß doch schon jeder von.
0: Nee, aber so beim Liegestützen machen. Ich wollte so ein bisschen flexen, wie man das so sagt, als Jugendlicher. Also auf jeden Fall sah ich von unten aus wie so ein altes Rosinenbrötchen. Und ich glaube, ich bin jetzt in einem Alter, in dem ich nicht mehr oben liegen sollte. Also beim Sex.
2: Ja.
0: Ich glaube, das macht man nicht mehr. Also es gibt eine Zeit, wenn man nach unten guckt, dann wirklich, da fallen die Backen nach unten und dann...
1: Geschichten aus dem Leben von Elisa Hoffmann?
0: Ja, ich weiß auch nicht, warum ich sowas erzähle.
3: Neu auf Ego FM aus Brisbane. The Drex mit Heading Home. Hi.

0: Viertel vor eins haben wir es und die einen, die nennen sie Stadion-Rock-Band, die anderen tanzbare Midlife-Crisis, entscheidet selbst gleich. LCD Sound System mit All My Friends.
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0: kurz vor eins die News für euch. Aber Moment, erstmal eine Good News. Nur nicht für die Alkoholindustrie. Die hat in 4 Jahren über 25 Milliarden Euro Verlust gemacht, weil die Gen Z deutlich weniger trinkt. Ich bin nicht schuld. Ich bin Gen X.
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2: Ich bin Angela Kress. Die NATO versucht, Einzelheiten zum angekündigten teilweisen US-Truppenabzug aus Deutschland zu erfahren. Das teilte eine Sprecherin auf X mit. Die Ankündigung mache aber deutlich, dass Europa unter anderem stärker in Verteidigung investieren müsse und mehr Verantwortung für die gemeinsame Sicherheit übernehmen. Unklar ist bisher unter anderem, welche deutschen Standorte betroffen sein sollen und welches Personal genau verlegt werden soll. Der vor der Ostseeinsel Pöhl gestrandete Buckelwal ist wieder frei. Nach Angaben der privaten Initiative wurde das Tier in der Nordsee aus dem Lastkahn entlassen. Experten sind sich unsicher, ob der Wal nach so langer Zeit überhaupt noch richtig schwimmen und fressen kann, Sueta Sovali berichtet.
3: Auch sein Zustand ist unklar, ebenso ob ein GPS-Sender Daten dazu liefert. Befürchtet wird auch, dass das Tier erneut die Küste ansteuern könnte. Die dänischen Behörden machen bereits deutlich, sollte der Wal dort stranden, greifen sie nicht ein.
2: Trotz der Kältewelle zu Beginn des Jahres hatten die Beschäftigten im ersten Quartal weniger Krankentage als noch vor einem Jahr. Nach Zahlen der Techniker Krankenkasse, die dem Redaktionsnetzwerk Deutschland vorliegen, waren die TK-Versicherten von Januar bis März im Schnitt 5 Tage krankgeschrieben. Anfang 2025 waren es rund 5,4 Tage. Grippe, Schnupfen und Corona waren die Hauptgründe. Laut ADAC bringt der Tankrabatt noch nicht so viel, wie er könnte. Im Schnitt wurden Diesel und Benzin gestern an den Tankstellen etwa 14 Cent günstiger. Möglich wären 17 Cent, um so viel wurde die Steuer für 2 Monate gesenkt. Der ADAC fordert deshalb, dass die Mineralölkonzerne den Rabatt heute im Laufe des Tages vollständig an Verbraucher weitergeben.
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0: mit Elise. Egos, hört ihr das? Die Glocken läuten, die Kirchenglocken, aber nicht zur Messe, sondern für alle Kletterfans. Mehr dazu gleich.
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wie Sloppy Seconds hier von Watzke. Egos, vielleicht gehe ich doch wieder in die Kirche. Ich meine nicht, dass ich mich wieder zu den Gläubigen zähle, büßen müsste oder möchte oder Bock auf Niederknien und Beten habe. Nee, ich möchte auch eher in eine ganz bestimmte Kirche, in die Pfarrkirche St. Andrea in Würzburg, denn da wird gar nicht das Vaterunser aufgesagt und das riecht auch nicht nach Weihrauch, sondern nach Magnesia, das weiße Pulver, was die Kletterer brauchen. Die Kirche wird nämlich zu einer Bulderhalle umgebaut, inklusive Kaffee und Yoga-Raum. Warum? Weil zu wenige Menschen noch in die Kirche gegangen sind. Hat sich nicht mehr gelohnt, da eine Messe zu halten. Das Ding ist, die Kirche muss jetzt noch entweiht werden. Reicht, wenn zwei von euch Sex auf dem Altar haben, habe ich mir sagen lassen. Wie passend, Temples mit dem neuen Vendetta für euch.

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0: Konzertfilm, Deluxe-Album-Version. Die Sam Fender-Fans bekommen immer wieder was Neues hier für euch. Sein Titel Spit of You. Egos, wie sieht's bei euch mit Tattoos aus? Yay oder nee? Haben wir den Münchner Musiker Ennio auch gefragt.
1: Ich habe keine Tattoos und ich finde es aber vollkommen legit und es sieht auch echt cool aus, wenn Leute nice Tattoos haben. Also oft kommen Leute nach einer Show oder so zu mir und sagen, ey, kannst du mir was zeichnen und ich möchte mir das gerne tätowieren. Und dann frage ich schon immer noch so dreimal nach, bist du dir ganz sicher, dass du das dann auch schon so in 10 Jahren so nice findest?
0: Also wenn das das Prinzip von Tattoos wäre, dass ich die in 10 Jahren auch noch geil finde, dann am Ende dieses Lieds, Ennio.

0: Future Starts Slow von The Kills. Und ach, wo wir schon bei Killern und in dieser Rumors Has It Woche sind, da gibt doch so viele tolle Geheimnisse rund um die berühmtesten Spione der Weltgeschichte. Ganz vorn dabei diese Lady.
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3: Sie ist so etwas wie die niederländische Hannah Montana. Das Beste aus zwei Welten sozusagen. Einerseits ist Margareta Gertruida Zelle Schwarm aller Männer und unter dem Künstlernamen Mata Hari als Nackttänzerin auf den Bühnen. Andererseits arbeitet sie als Agentin für gleich mehrere Geheimdienste. Den deutschen, französischen und englischen. Los geht aber alles mit ihrer Tanzkarriere. Die bringt sie als gefeierter Tanzstar durch ganz Europa und verschafft ihr Zugang zur High Society. Nach Beginn des Ersten Weltkriegs brauchen die Großmächte aber recht schnell Spione, die sie mit Informationen versorgen. Und weil Mata mit denen sowieso Kontakt hat, wird sie recht schnell gefragt, ob sie darauf nicht Lust hätte. Hat sie. Und so ist Mata Hari plötzlich nicht nur Tänzerin, sondern auf einmal Triple-Agentin. Irgendwann fliegt das aber auf und in Paris wird sie des Hochverrats beschuldigt.
4: Die Frau Marguerite Zell-MacLeod wurde für schuldig befunden, in die Festung Paris eingedrungen zu sein mit dem Ziel, sich dort im Interesse einer feindlichen Macht geheime Informationen zu beschaffen und im Ausland geheime Verbindungen mit deutschen Diplomaten unterhalten zu haben, um deren Machenschaften zu unterstützen.
3: Mata Hari wird schließlich zum Tode verurteilt. War wohl doch nicht so the best of both worlds und wirklich brisante Infos soll sie sowieso nie geliefert haben.

0: Dass unser britischer Superstar Lola Young eine große Auszeit nehmen musste, nachdem sie auf der Bühne kollabiert war, das wissen wir alle. Aber was vielleicht die wenigsten wussten, dass sie sich danach 2 Monate in einer Einrichtung behandeln und einer ganzheitlichen Suchtbehandlung und Psychotherapie unterziehen musste. Jetzt geht sie zu Treffen der anonymen Alkoholiker und kommt hoffentlich bald wieder auf die Füße. Lola Young, gleich für euch mit Wish You Were Dead.
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0: Das war International Music mit dem Titel Guter Ort. Habe ich jetzt auch zum ersten Mal gehört. Söder, habt das mitbekommen, ist nicht mehr. Also mit 2S, ist nicht mehr. Oder zumindest macht er keine Bilder mehr von sich als Foodfluencer. Anscheinend hat auch der Markus verstanden, dass jetzt wirklich jeder weiß, dass er sich gern Wurst und Leberkäs reinzieht. Ob er jetzt wieder mehr Politik macht? Man weiß es nicht. Die anderen News jetzt.
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2: Ich bin Joshua Heise. CDU-Außenpolitiker Kiesewetter sieht in dem angekündigten Teilabzug der US-Truppen aus Deutschland eine mögliche gezielte Aktion gegen Deutschland. Insgesamt komme die Ankündigung nicht überraschend, sagte er dem Portal T-Online und riet zur Gelassenheit. US-Verteidigungsminister Hegseth hatte angeordnet, dass innerhalb der nächsten 6 bis 12 Monate etwa 5000 Soldaten aus Deutschland abgezogen werden. Details sind noch unklar. Wie gut kommen wir eigentlich miteinander klar? Da sind viele Menschen skeptisch, wie eine Umfrage für die Krankenkasse DAK zeigt. David Riemer berichtet.
3: Fast 70% der Befragten haben den Zusammenhalt und das Zusammenleben in der Gesellschaft mit schlecht oder sehr schlecht bezeichnet. Ein Plus von 6 Prozentpunkten im Vergleich zum Vorjahr. Viele beklagen vor allem mehr Beleidigungen, Respektlosigkeit und Aggressivität, besonders im öffentlichen Raum und in sozialen Netzwerken.
2: Der mehrfach an Ostseeküsten gestrandete Buckelwal ist wieder im offenen Meer. In welche Richtung er von der Stelle in der Nordsee aus schwimmt, blieb zunächst aber unklar. Das Umweltministerium in Mecklenburg-Vorpommern habe von der privaten Rettungsinitiative noch keine Daten des Peilsenders bekommen. Forscher sind auch unsicher, ob der Wal nach der langen Liegezeit noch richtig schwimmen kann. Deutschlands größter Energieversorger E.ON will in diesem Jahr bei Strom und Gas nicht mehr an der Preisschraube drehen. Der Vertriebsvorstand sagte, man habe langfristig eingekauft und die nötige Energiemenge für dieses Jahr abgedeckt. Laut Verivox ist der durchschnittliche Haushaltspreis für Strom mit 31,6 Cent je Kilowattstunde derzeit genauso hoch wie zum Jahresbeginn. Gas wurde leicht teurer.
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0: Sorry, ich muss auch mal kurz verabschieden. Ich muss die Fenster schließen, die Boxen sichern. Ich drehe jetzt auf und bin ziemlich froh, dass die News-Kollegen wieder abgezischt sind. Denn so richtig gut bin ich nicht, wenn es um Singen geht. Ja, man muss. Ach komm, es heißt nicht nur Dance like no one is watching. Es heißt auch Sing like no one is listening. Saxo und Fire, Kings of Leon, für euch.

0: von Teleman, Family of Aliens. Welcher ist denn euer Lieblings-Außerirdischer? E.T. oder Alf oder Yoda, Doctor Who? Oder glaubt ihr gar nicht an Aliens und UFOs? Dann seid ihr vielleicht auf der sicheren Seite, denn seit geraumer Zeit verschwinden etliche US-Forscher, die auch was mit dem UFO-Akten zu tun hatten. Oder sie sterben auf mysteriöse Art und Weise. Todesursache ungeklärt. Wie mystisch. Was steckt dahinter? Wir öffnen die UFO-Akten noch in dieser Stunde gemeinsam mit Kollege Fred.
1: 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Holly Humberstone mit

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Seid mal leise. Der Weißkopfseeadler. Völlig normal hier bei mir vor dem Studiofenster. Oder der hier, der Geier. Kreist auch immer gerne über meinem Kopf, an dem ein Fernglas hängt, weil Vögel beobachten es wieder in. Ja, immer mehr Menschen, besonders junge, gehen unter die Hobby-Ornithologen, manche auch ein bisschen extremer wie Selina, die ihren Job in einer Softwarefirma gekündigt hat, um alle 200 Vogelarten Berlins zu dokumentieren. Okay, so weit würde ich jetzt nicht gehen, aber ich feiere diese Gegenbewegung zu dem immer krankeren Drang zur Selbstoptimierung. Einfach mal nicht ins Gym, nicht zum Lippen aufspritzen, sondern auf der Wiese sitzen und Vögel beobachten. Stark. Ich bin dabei. Und weil es so schön passt, ein paar Tauben obendrauf von Pigeon und dem Titel Black James Dean.

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0: In den USA, da sorgen aktuell mindestens 10 Fälle für Aufsehen, bei denen hochrangige Forscher entweder unter teils ungeklärten Umständen ums Leben kamen oder spurlos verschwunden sind. Darüber spreche ich jetzt mit meinem Kollegen Fred.
3: Ja, der hier alle Fälle jetzt restlos aufklären wird. Hallo.
0: Was ist denn die Sache?
3: Ja, es geht tatsächlich um 11 Fälle aus den letzten 4 Jahren, in denen hochrangige ForscherInnen aus Raumfahrt-, Nuklear- und Verteidigungsprojekten entweder unter teils ungeklärten Umständen ums Leben gekommen oder einfach spurlos verschwunden sind. Darunter Namen mit Verbindungen zu NASA, Pentagon oder auch sensiblen Sicherheitsprogrammen.
0: Was gibt's denn da für Fälle?
3: Ja, da ist alles Mögliche dabei. Ein erschossener Kernforscher, ein spurlos verschwundener Luftwaffengeneral oder auch eine Direktorin eines NASA-Labors, die von einer Wanderung einfach nicht zurückgekehrt ist. Fälle, in denen jetzt das FBI ermittelt oder ermitteln muss, weil es sich einfach um strategisch sensible Forschungsfelder handelt.
0: Passend zu unserer Rumor Has It Woche gehen die Gerüchte in Richtung Sabotage oder sogar Spionage.
3: Also Spionage und Sabotage aus einem anderen Land schließe ich jetzt mal aus, denn in den USA, da arbeiten zehntausende Menschen in diesen Bereichen. Da sollte der Ausfall von 11 Personen, die da in 4 Jahren abhanden kommen, einfach nicht ins Gewicht fallen.
0: Dann gibt's aber auch noch das Gerücht, dass manche der ForscherInnen zu viel wissen, was außerirdisches Leben betrifft und das Wissen womöglich preisgeben wollen.
3: Ja, das wäre von allen Theorien sicherlich die spektakulärste und deshalb natürlich auch für den Boulevardjournalismus oder für die pseudowissenschaftlichen Plattformen interessant. Und natürlich werden jetzt wieder die üblichen UFO-Sichtungen und Area-51-Theorien ausgepackt. Aber auch dafür haben sich bei den Fällen bisher keinerlei Gemeinsamkeiten ergeben. Und wie gesagt, es handelt sich um 11 Todesfälle in 4 Jahren und da sind neben Mordfällen ja auch 80-jährige Menschen dabei und auch solche, bei denen psychische Probleme bekannt waren.
0: Und du? Glaubst du an die Existenz von Außerirdischen?
3: Ja, also ich schaue mir schon gerne Filme wie Mars Attacks, Independence Day oder Men in Black an, aber ich glaube, falls es intelligentes Leben außerhalb von unserem Sonnensystem gibt, das diese riesigen interstellaren Entfernungen überwinden kann, dann gibt es sicherlich weitaus interessantere Aufgaben, als genau uns zu besuchen. Vor allem, wenn wir uns weiterhin so aufhören, wie wir es gerade tun.
0: Ach, ich merke schon, mit dir mache ich keine Akte X auf, aber danke, Fred.
3: Gern geschehen.
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0: Vor 2 Wochen mussten sie ihre große US-Tour absagen wegen einer Halsfraktur und Gehirnverletzung von Sängerin Phoebe Lonny. Wir wünschen gute, schnelle Besserung. Die Lambrini Girls gleich für euch mit Cult of Celebrity. 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

0: Kurz vor drei haben wir es. Und ich habe hier eine kleine Good News. Also Etsy, kennt ihr, hat seine Richtlinien überarbeitet. Ab August dürfen auf dem Online-Marktplatz keine Pelzprodukte mehr verkauft werden. Die anderen eventuell weniger Good News jetzt.
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2: Ich bin Joshua Heise. Rheinland-Pfalz bekommt Schwarz-Rot. Die Mitglieder der Landes-CDU und SPD haben dem ausgehandelten Koalitionsvertrag zugestimmt. Die CDU war bei der Landtagswahl vor 6 Wochen zum ersten Mal seit 35 Jahren wieder stärkste Kraft geworden. Spitzenkandidat Gordon Schnieder will sich am 18. Mai zum neuen Ministerpräsidenten wählen lassen. Die USA wollen gut 5000 Soldatinnen und Soldaten in den nächsten 6 bis 12 Monaten aus Deutschland abziehen. Warum genau, will die NATO jetzt herausfinden. Offiziell heißt es, die Truppenpräsenz in Europa werde geprüft. Aber auch die zuletzt gewachsenen Spannungen zwischen US-Präsident Trump und Kanzler Merz könnten eine Rolle spielen. Bundesverteidigungsminister Pistorius sieht das als Zeichen, dass die NATO europäischer werden müsse. Seit Ende des Assad-Regimes in Syrien Ende 2024 sind rund 1,6 Millionen Flüchtlinge in ihre Heimat zurückgekehrt. Nach Angaben des UN-Flüchtlingshilfswerks kamen die meisten aus der Türkei, dem Libanon und Jordanien. Deutschland wird wegen der geringen Ausreisezahl in der Aufstellung nicht einzeln genannt, sondern in der Gruppe sonstige Länder. Hierzulande leben über 900.000 Syrer. Noch 3 Spieltage in der Fußball-Bundesliga. Heute stehen 6 Partien auf dem Programm. Und vor allem im Kampf um die Champions-League-Plätze geht es heiß her. Justin Hamm berichtet.
3: Bayern und Dortmund sind schon qualifiziert. Leipzig als Dritter kann heute Abend beim 6. in Leverkusen ebenfalls das Ticket lösen. Und mit dem 5. Hoffenheim gegen den 4. Stuttgart gibt's am Nachmittag gleich noch ein direktes Duell. Zudem trifft Meister FC Bayern auf den letzten Heidenheim. Augsburg spielt in Bremen, Frankfurt gegen den HSV und Union Berlin gegen Köln.
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0: mit Elise. Habt ihr es mitbekommen? In den letzten Wochen hat Ego FM viele neue Babys geboren. Unter anderem eine neue Elektrosendung, Freitag ist abends. Und auch heute Abend was ganz Neues für euch, Schwerpunkt Allgemeines. Da wird sehr viel gemunkelt, gerätselt und ein bisschen Wissen verteilt, aber hört selbst. Wir starten erstmal rein mit Franz Ferdinand und Dark.

0: So wunderschöner Soul. So schön chillig von den Monophonics, Last One Standing. Der Letzte, der stehen bleibt oder der Erste, der geht, man weiß es nicht genau. Auf jeden Fall hat sich der Frontman von All J solo mal ein bisschen größer gemacht. Unter J. Jerome 87 liefert er uns immer wieder neue Titel in den letzten Wochen. Das ist einer davon, Track and Field.
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0: Your Love von den Glass Animals und morgen früh um 9. Vielleicht haben sich viele von euch schon hier und da den Wecker gestellt. Da ist dann wieder Countdown 25 angesagt, die Show von meinem Kollegen Markus Kafka. Und der hat ja immer ein anderes Motto, jede Woche. Und dieses Mal geht's um das Thema Arbeit. Also, er sammelt Songs mit dem Motto Arbeit. Da gibt's eine Menge. Aber erstmal, Markus, du hast ja auch schon ein paar Jobs hinter dir. Was war denn so der übelste, an den du dich erinnern kannst?
1: Also so ein richtig, richtig miesen Job muss ich zum Glück auch in den Ferien, Semesterferien dann nie machen. Also ich habe mal eilige Arzneimittel ausgefahren. Aber selbst das war vollkommen okay. Also da ist man halt, die Apotheken hat man halt Arzneimittel hingebracht, hat die so abgeklappert. Ich habe mal, also natürlich, als ich noch zur Schule gegangen bin, später dann auch in den ersten Semesterferien, habe ich als alter Ingolstädter bei Audi gearbeitet, dann auch so Nachtschicht, Frühschicht und so. Aber auch das war vollkommen in Ordnung, abgesehen davon, dass man halt manchmal sehr, sehr früh aufstehen musste und sehr, sehr lange arbeiten. Aber das hat auch Spaß gemacht, weil mein Onkel da gearbeitet hat und so. Da haben wir immer auf eine Leberkasse mir vorbeigeschaut oder so. Also easy. So einen richtig üblen Job musste ich zum Glück nie machen.
0: Du Glücklicher. Dann ist dieser Titel wahrscheinlich gar nichts für dich, aber vielleicht für deine Liste. Für morgen um 9, Countdown 25 mit dem Titel Arbeit. Und wenn euch noch was einfällt, dann schreibt doch schnell noch eine Mail. countdown25@egofm.de. Alles Mögliche, alle Titel zum Thema Job. Sklave. Ich finde, der passt super. Von Kraftklub. Für euch und für dich, Markus.

0: I need somebody, Englewood and I am Alex ist das gewesen. Und vielleicht habt ihr schon mitbekommen, seit letzter Woche gibt's was Neues bei uns.
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0: Ja, und die Verantwortlichen dafür habe ich mir mal hier ins Studio geholt. Fred und Felix, grüß euch.
3: Hallo Elise.
4: Hallo.
0: Jungs, ihr habt was Neues aus dem Boden gezaubert. Heute Abend ab 8 werden unsere Egos mal wieder in den Genuss kommen. Und zwar, wie kann man die neue Sendung beschreiben?
3: Es wird mit viel Aufwand wenig erreicht.
4: Das würde ich genauso unterschreiben.
0: Das Konzept der Sendung sieht so aus. Ihr habt ein Frage- und Antwortspiel vor euch liegen.
4: Das ist der hohe Aufwand.
0: Und einer nimmt sich eine Karte und der andere fragt und beantwortet.
3: Genau, das ist der Ertrag. Und wenn der Gegenüber keine Antwort weiß, dann fühlt man sich unbeschreiblich gut.
0: Okay, und der andere fühlt sich unbeschreiblich doof. Ich kenne das von der Hoffmann-Kollmann-Show. Achtung, ich frage jetzt einfach, okay? Mal gucken, wie das klingt bei euch.
3: Wir dürfen uns besprechen.
0: Das dürft ihr natürlich.
4: Sind
0: selbstverständlich.
4: Wir im Team? Ja, sind wir jetzt.
0: Welchen humorvollen Ratgeber, wie man eine mögliche Zombie-Apokalypse überlebt, schrieb Max Brooks, der Sohn des berühmten Komikers Mel Brooks? Wie kommt man darauf?
4: Das, also erstens natürlich Mel Brooks berühmt.
3: Mhm. Mel Brooks, verrückte Geschichte der Welt.
4: Ja, und der hat ja schon das Buch mehr oder weniger im Namen. Mhm. Also es ist ja nur ein R dazwischen. Es wäre
3: ja
4: Mel Brooks. Deswegen.
3: Was war die Frage nochmal?
0: Wie heißt das Buch, was ihr geschrieben habt, zum Überleben einer möglichen Zombie-Apokalypse? Apropos Zombie-Apokalypse, was würdet ihr als erstes machen, wenn die Zombies um die Ecke kommen?
4: In Amerika kann man tatsächlich eine Versicherung gegen die Zombie-Apokalypse abschließen, was ich wahnsinnig lustig finde, weil wenn wirklich Zombies überall rumlaufen, glaubst du wirklich, dass so ein Schadensregulierer in der Versicherung dann noch schön da sitzt und sagt, ja, ihre Frau, alle weg, das macht dann, da kriegen sie ein bisschen Geld für. Aber ich würde eine Versicherung abschließen, da bin ich auf der sicheren Seite.
3: Ich mache gar nichts, ich bin unsterblich sowieso.
0: Sowieso. Also ich habe mir wirklich mal so einen Ratgeber durchgelesen, ich weiß nicht warum. Man soll auf jeden Fall so ins oberste Stockwerk, weil Untote haben Probleme mit der Treppe und anscheinend auch den Lift zu finden, I don't know.
3: Ja.
0: Und man soll ganz schnell Regenwasser suchen, weil die Elektrizität natürlich ausfällt und damit auch irgendwann die Wasserversorgung.
3: Es klingt echt so ein bisschen, als hättest du dich damit beschäftigt, weil du damit Erfahrung hast.
4: Also, was war die Frage nochmal?
0: Moment, ich muss jetzt wirklich auch nochmal gucken. Welchen humorvollen Ratgeber, wie man eine mögliche Zombie-Apokalypse überlebt, schrieb Max Brooks, Sohn des berühmten Komikers Mel Brooks?
3: Meine Antwort ist, ich weiß es nicht.
4: Meine Antwort ist,
0: das ist
4: Zombie-Apokalypse für Dumme?
0: Fast! Also eigentlich ganz einfach, der Zombie-Survival-Guide Überleben unter Untoten.
4: Das akzeptiere ich nicht in der Form.
0: So wird es heute Abend laufen, in verschiedensten Kategorien. Wir können uns auf was freuen. Ab 8 für euch. Ich wünsche euch ganz viel Spaß. Habt ihr schon irgendwie, weiß ich nicht, wie sieht das bei euch aus? Habt ihr irgendwas vorbereitet? So ein paar Flasche Wein dazu gestellt?
3: Ja, da gibt es auf jeden Fall. Also ich bitte vor allen Dingen um Pünktlichkeit.
4: Das werde ich versuchen. Und wir trinken immer genügend Zielwasser. Wir wissen nur noch nicht, worauf wir zielen.
0: Viel Spaß heute Abend bei unserer neuen Sendung. Heute Abend geht's wieder los mit Fred und Felix.
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0: Und zack, 3:45 haben wir es schon. Es war mir eine innere UFO-Sichtung. Ich wünsche euch noch einen sensationellen Restsamstag. Vergesst nicht, heute Abend ab 8 auch meine Kollegen Felix und Fred wieder am Start mit ihrer neuen Sendung Schwerpunkt Allgemeines. Ich wünsche euch viel Spaß. Ich freue mich auf Montag. Da bin ich wieder für euch am Start ab 12 hier bei Ego FM.
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1: Ich bin Joshua Heise. Der Tankrabatt kommt nicht in Gänze bei den Verbrauchern an. Laut ADAC haben die Mineralölkonzerne die Steuersenkung am ersten Tag nicht komplett an die Autofahrer weitergegeben. Die Chefin der Wirtschaftsweisen Schnitzer sieht den Tankrabatt kritisch. Tanja Wagner berichtet.
2: Sprit ist teuer, weil er knapp ist. Da hilft nur weniger verbrauchen, sagt Schnitzer gegenüber der Augsburger Allgemeinen. Der Staat solle nicht ständig versuchen, jeden Preisschock abzufedern, sondern gezielt die unterstützen, die auch wirklich Hilfe benötigten. Laut ADAC gingen die Preise für Sprit gestern nur um etwa 13 Cent zurück, während die Steuersenkung 16 Cent pro Liter ausmacht.
1: Bundesverteidigungsminister Pistorius hat gelassen auf die Ankündigung der USA reagiert, nach der 5000 US-Soldaten aus Deutschland abgezogen werden sollen. Die Entscheidung sei absehbar gewesen und mache auch klar, dass die NATO europäischer werden müsse, so der SPD-Politiker. Linken-Fraktionschef Pöllmann begrüßt den Abzug. Der CDU-Außenpolitiker Hart befürchtet, dass damit die Glaubwürdigkeit der Abschreckung unterminiert wird. Auch eine Aussage von US-Präsident Trump von gestern sorgt für Aufsehen. Weil die EU sich seiner Ansicht nach nicht an das Handelsabkommen hält, hebt er die Strafzölle auf Autos und Lkw ab nächster Woche von 15% auf 25% an. Das Kieler Institut für Weltwirtschaft befürchtet deshalb allein für die Autoindustrie kurzfristige Produktionseinbußen von fast 15 Milliarden Euro. In der zweiten Fußball-Bundesliga wurde dreimal gespielt. Hier die Ergebnisse. Kiel-Braunschweig 2:0, Bielefeld-Bochum 1:1 und Dresden-Kaiserslautern 1:0. Am Abend kann Schalke dann mit einem Sieg den Aufstieg vorzeitig perfekt machen. Gegner ist Düsseldorf. Los geht's um 20.30 Uhr.
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1: Ich bin Joshua Heise. In Deutschland sind in den ersten 3 Monaten des Jahres weniger Solaranlagen gebaut worden, vor allem auf Dächern, aber auch auf Balkonen. Der Bundesverband Solarwirtschaft warnt im Angesicht der Spritpreiskrise vor weiteren Kürzungen bei der Förderung. Jan-Henner Reitze berichtet.
2: Dass der Rückgang unterm Strich nicht noch größer ausgefallen ist, liegt daran, dass auf Freiflächen mehr große Solarparks errichtet wurden. Wegen der neuen Energiekrise und möglicher Kürzungen der Förderung erwartet die Branche zwar eine wieder etwas steigende Nachfrage, sagt aber, das seien keine verlässlichen Investitionsbedingungen.
1: Die Mineralölkonzerne haben den Tankrabatt am ersten Tag nicht komplett an die Autofahrer weitergegeben. Nach ADAC-Berechnungen sind die Preise um etwa 3 Cent weniger gesunken als durch die Steuersenkung von 16,7 Cent möglich. Der Automobilclub sagt, der Ölpreis ist seit Ende April deutlich gefallen. Dadurch gäbe es zusätzlichen Spielraum für Preissenkungen. Spanien fordert von Israel die Freilassung eines festgenommenen Spaniers. Israel hatte eine 2. Gaza-Hilfsflotte in internationalen Gewässern gestoppt und 175 Menschen festgenommen, darunter den Spanier Saif Abu Keshek. Für Spaniens Außenminister war die Festnahme rechtswidrig. Israel wirft Abu Keshek Verbindungen zu Hamas vor. Die restlichen Aktivisten sind inzwischen nach Kreta gebracht worden. Die Hilfsflotte will trotzdem weiterfahren. In der 2. Fußball-Bundesliga kann sich Schalke am Abend den vorzeitigen Aufstieg sichern. Gegner ist Düsseldorf, Anstoß ist um 20.30 Uhr. Hier die Ergebnisse vom Nachmittag. Kiel-Braunschweig 2:0, Bielefeld-Bochum 1:1 und Dresden-Kaiserslautern 1:0.
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1: Ich bin Joshua Heise. Österreichische Ermittler haben im Landkreis Salzburg den mutmaßlichen Täter gefasst, der Gläser von Hip-Baby-Nahrung mit Rattengift versetzt haben soll. Wie die Staatsanwaltschaft Eisenstadt mitteilte, handelt es sich um einen 39-jährigen Mann. In mehreren Gläsern in Tschechien, der Slowakei und Österreich waren zuvor kontaminierte Gläser gefunden worden. Der Erpresser soll 2 Millionen Euro in Kryptowährung gefordert haben. In München haben Angehörige, Kollegen und Weggefährten Abschied von Mario Adorf genommen. Der Schauspieler war am 8. April gestorben. Adorfs langjähriger Manager Michael Stark zitierte den 95-Jährigen mit den Worten: "Erst wenn es soweit ist, merken wir, dass wir uns unser Leben lang für unsterblich hielten." Adorf hatte zwar eine Wohnung in München, beerdigt wird er aber in Saint-Tropez. Mieter mit geringem Einkommen sollen nach Ansicht des Bundesverbandes der Wohnungswirtschaft weniger an Modernisierungskosten beteiligt werden. Es sei ungerecht, wenn eine alleinerziehende Krankenschwester genauso viel für eine neue Heizung zahlen müsse wie ein Doppelverdienerpaar. Die Bundesregierung müsse hier schnell handeln, hieß es. In der Fußball-Bundesliga hat der FC Bayern in letzter Sekunde eine Niederlage verhindert. Am 32. Spieltag kam der Meister noch zu einem 3:3 gegen Schlusslicht Heidenheim. Augsburg gewann mit 3:1 in Bremen. Außerdem trennten sich Hoffenheim und Stuttgart 3:3. Zwischen Union Berlin und Köln stand es am Ende 2:2 und Hamburg setzte sich mit 2:1 in Frankfurt durch. Die Abendpartie ab 18:30 Uhr bestreiten Leverkusen und Leipzig.

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1: So, und mitten im langen Wochenende gibt's jetzt ein kleines musikalisches Update für euch. Ihr kennt das Spiel, wir haben 42 Songs und die zählen wir jetzt nacheinander runter. Kevin Morby ist mit dabei diese Stunde, genauso wie Junior Varsity. Die Fuckers werden wir hören und los geht's mit einer Band aus Dänemark. Sie heißen Ice Age und der Song heißt Star. Und den hören wir jetzt auf Platz 42. Ich bin Fitus, schön, dass ihr dabei seid.

Self-Aware, Tampa City, neu dabei auf Platz 41. Ich habe ja irgendwie ein ziemliches Faible für griechische Sagengestalten. Liegt vielleicht an dem ein oder anderen coolen Videospiel, sowas wie Hades oder Age of Mythology oder auch God of War. Aber irgendwie haben sich da ziemlich viele Figuren aus der griechischen Mythologie in meinen Kopf eingebrannt. Zum Beispiel Cerberus, der dreiköpfige Hund, der die Unterwelt bewachen muss. Oder auch Ikaros, der fliegen gelernt hat. Gut, der Rest der Geschichte war nicht mehr ganz so angenehm, aber immerhin. Und da gibt's natürlich auch noch die Medusa. Eine Frau mit Schlangenhaaren, die mit ihrem Blick versteinert. Ziemlich abgefahren, oder? Ich meine, in der Geschichte ist das Ganze ziemlich cool, aber gut, wenn so eine Person in der Wirklichkeit auftauchen würde, wäre das ziemlich unangenehm. Müsste man ständig mit einem Spiegel in der Tasche rumlaufen, damit man nicht plötzlich irgendwie auf dem Weg zum Supermarkt versteinert wird. Wie das denn so wäre, wenn eine Person auftaucht, die einen plötzlich mal so mitten im Alltag versteinern könnte? Darüber oder über sowas ähnliches singen Raz auf ihrem neuen Song. Der heißt natürlich auch Medusa. Es geht aber weniger um wirkliche Sagengestalten, sondern eher um das Gefühl, wenn man im Alltag mal kurz einfach nur dasteht und nicht weiß, wie man irgendwie weitermachen soll. Klingt tut das Ganze so, wie hören es auf Platz 40. Raz mit Medusa.

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11: Die Welt kann ganz schön grausam sein, aber immerhin lässt Holly Humberstone sie ein bisschen weniger grausam klingen. Wir hören sie auf Platz 36. Holly Humberstone mit Cruel World.

Auf Platz 33, Kevin Morby mit Badlands in den Ego FM 42. 16. November. Den Tag habe ich mir schon mal mit sehr dickem Stift im Kalender angestrichen, denn das ist der Tag, an dem für mich vielleicht so eine kleine Odyssee enden könnte. Und die hat was mit Arlo Parks zu tun. Ich bin ja jetzt mittlerweile auch schon echt eine Weile Fan von ihr. Ihr Debütalbum Collapsed in Sunbeams hat mich damals echt durch den Lockdown gebracht, hat sich wie ein Sonnenstrahl an einem kalten Wintertag angefühlt, wenn ich es kitschig formulieren darf. Selbstverständlich wollte ich sie dann auch so schnell wie möglich live sehen, aber das war ja in der Zeit noch ein kleines bisschen komplizierter. Ende des Jahres wäre sie sogar in München gewesen, aber da kam dann mal wieder so eine Corona-Absage dazwischen. Und obwohl das jetzt schon 5 Jahre her ist, gab es seitdem keine Konzertankündigung für München mehr. Schon ein bisschen schade. Mit dieser Zwangspause ist es jetzt aber wohl endlich vorbei, denn Arlo hat dieses Jahr ihr 3. Album Ambiguous Desire rausgebracht. Das ist nicht nur sehr gut, sondern auch ein hervorragender Grund, um mal wieder auf Tour zu gehen. Und naja, am 16. November könnte es jetzt endlich soweit sein. Da spielt Arlo Parks in der Muffathalle. Spontan eintretende Pandemien jetzt mal ausgeklammert. Ich bin extrem gespannt, wie das wird, vor allem wie Arlos neuer, bisschen elektronischer Sound mit den alten Sachen harmonieren wird. Hab mir auch gleich Tickets geholt und falls ihr auch Interesse habt, checkt gerne egofm.de. Da werden noch ein paar verlost. Und wir hören sie jetzt natürlich auch auf Platz 32. Arlo Parks mit Jetta.

0: Chinese American Bear. Turn up the radio auf Platz 30 in den Ego FM 42.
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0: Die Hausparty kommt langsam ins Rollen. Alle Gäste verstehen sich super, aber wenn es um die Musikauswahl geht, kommen plötzlich erste Spannungen auf. Der eine will zu entspannten Dub-Sound dahinschwelgen, sie will treibende Drum-and-Bass-Beats hören und der nächste will doch einfach nur zu 2000er-Bängern mit tollen Hooks feiern. An solchen Konflikten kann selbst die beste Party schnell zugrunde gehen. Aber bevor sich wirklich alle streiten müssen, kann man doch auch einfach zu den Fuckers greifen. Denn die New Yorker Band kombiniert auf ihrem Debütalbum Ö wirklich alles, was man für eine gute Party braucht.

0: Manche Bands werden ordentlich gehypt. Für die Fuckers muss man eigentlich schon fast ein neues Wort erfinden. Ein paar Stunden nach dem ersten Song-Release verkaufen Shani und Jackson schon ihre erste Show aus. Und nach der ersten EP sind plötzlich Menschen wie Billie Eilish, David Byrne oder Julian Casablancas erklärte Fans. Aber das eben auch vollkommen zu Recht. Denn so unwiderstehlich lässig wie die Fuckers Dub-Sound, Indie, 2000er Beats und noch so viel mehr kombinieren, ist wirklich einzigartig.
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Ö ist kein lang konzipiertes Debütprojekt. Es ist in einer zweiwöchigen Session wie im Rausch entstanden. Und genau so sollte man das Album auch genießen. Sich einfach in einen halbstündigen imaginären Rave hineinziehen lassen und mal kurz alles durch die Partysonnenbrille betrachten. Bei den Fuckers muss man nicht groß nachdenken. Man muss einfach nur fühlen. Und dann natürlich tanzen.

0: Platz 26 diese Woche, Junior Varsity mit Radio in den Ego FM 42. Weiter geht's hier gleich mit Lade Ray. Feline Sonny werden wir hören, Somber ist auch mit dabei und Mine gibt's gleich mit Dunkel auf Platz 25. Bis gleich.
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1: Ich bin Joshua Heise. Nach dem Erpressungsversuch gegen den Babynahrungshersteller Hipp haben die Behörden in Österreich einen 39-jährigen Mann festgenommen. Er soll in Tschechien, der Slowakei und Österreich einzelne Gläser mit Rattengift versetzt haben. Ein kontaminiertes Glas ist wohl noch im Umlauf. Die geforderte Geldsumme betrug 2 Millionen Euro in Kryptowährung. Ab nächster Woche will US-Präsident Trump die Zölle auf EU-Autos von 15% auf 25% erhöhen. Sein Vorwurf? Die EU halte sich nicht an das Handelsabkommen. Die EU behält sich deshalb Gegenmaßnahmen vor. Der Verband der Automobilindustrie warnt unterdessen vor zusätzlichen Belastungen von 2,5 Milliarden Euro jährlich für deutsche Hersteller. Er war einer der ganz Großen des deutschen Films. Der Schauspieler Mario Adorf ist am 8. April mit 95 Jahren gestorben. Heute haben Wegbegleiter in München Abschied von ihm genommen. Florian Klaus berichtet.
2: Ein Komplize der Kunst, ein Komplize des Lebens. So hat seine Kollegin Iris Berben Mario Adorf in ihrer Trauerrede in der Münchner Kirche St. Michael genannt. Adorfs Manager Michael Stark zitierte außerdem dessen eigene Abschiedsworte. Erst wenn es soweit ist, merken wir, dass wir uns unser Leben lang für unsterblich hielten. München war neben Paris das zweite Zuhause von Adorf. Beigesetzt wird er aber an der französischen Mittelmeerküste in Saint-Tropez.
1: Der FC Bayern hat in der Fußball-Bundesliga die zweite Saisonniederlage gerade noch abwenden können. Gegen Heidenheim kam der Meister in letzter Sekunde zu einem 3:3. Einen 3:1-Sieg holte Augsburg in Bremen. Die weiteren Ergebnisse? Frankfurt-Hamburg 1:2, Union Berlin-Köln 2:2 und Hoffenheim-Stuttgart 3:3. Die Abendpartie bestreiten Leverkusen und Leipzig.

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1: Und wie üblich hat die Zweitstunde der Ego FM 42 ordentlich in sich, denn wir nähern uns so langsam den Songs, die es bis nach ganz, ganz oben geschafft haben. Ihr könnt euch zur Stunde schon mal auf zum Beispiel Snail Mail freuen, Sam Sprouts sind mit dabei, Deathköpfer Cutie werden wir hören und jetzt gleich Salo mit Liebe auf Platz 20.

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0: 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Jerome mit Track and Field, Platz 17 diese Woche in den Ego FM 42. Das war einer meiner Lieblingsfilme in den letzten Jahren, auch wenn die Hauptfigur so ein kleines bisschen gruselig war. Der Film hieß The Boy and the Heron, auf Deutsch quasi Der Junge und der Reiher. Und das war der letzte Film vom Studio Ghibli-Mastermind Hayao Miyazaki. Relativ schwer zusammenzufassen, was es da ging, ehrlich gesagt, aber mir ist vor allem das namensgebende Tier im Kopf geblieben. Eigentlich ist so ein Reiher ja total majestätisch und anmutig. Im Film war der eigentlich eher maximal creepy, hat auch dauernd versucht, die Hauptfigur zu fressen und sowas. Insofern bin ich ganz froh, dass Anthony Smirek seinen Bühnentraum noch nicht ganz erfüllt hat. Der hat nämlich vor, was richtig Gruseliges auf die Bühne zu stellen.
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2: Yeah.
1: Sort of like a legion of birds made out of animatronics.
0: Ja, genau, das Viech braucht dringend noch einen Flammenwerfer. Aber hey, bei Anthony Smirek ist der Reiher, den er in seinem Song The Heron besingt, ja auch deutlich weniger gruselig als im Film. Der ist da vielmehr eine große Quelle für Inspiration und Hoffnung. Das alles hat Anthony Kollegin Gloria im Interview erzählt. 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Seinen Song hören wir jetzt auf Platz 16, Anthony Smirek mit The Heron in den Ego FM 42.

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5: Wenn ich mich mit einer Sache überhaupt nicht auskenne, dann ist es der Eurovision Song Contest. Sorry, ich schau den einfach nicht. Führt aber dann leider doch ab und zu dazu, dass ich ein paar tolle Künstler erst ein bisschen später kennenlerne. Wie ihn hier zum Beispiel. Dadi Fryer mit Hot Damn, Platz 14 diese Woche in den Ego FM 42.

Platz 11 diese Woche, Snail Mail mit Tractor Beam in den Ego FM 42. Damit sind wir schon fast an den ersten Top 10 im Monat Mai angekommen. Bevor wir da aber reinstarten, hören wir uns nochmal kurz in den April zurück. Und zwar ins letzte Siegertreppchen. Platz 3 ging da an diesen Song hier. Noah Kahan mit Porchlight. Letzte Woche auf der 3, heute hatten wir schon ein bisschen weiter unten auf Platz 15. Platz 2 ging an diesen Song hier. Absolute Indie-Legenden. Deathcap for Cutie mit Riptides. Letzte Woche unser Platz 2. Und Platz 1 ging an diesen Song hier.

Nächsten Monat kommt sein neues Album raus. Doctrine of Love war das von Jalen Gonda. Letzte Woche unser Platz 1 in den Ego FM 42. So klang es letzte Woche. Wie es heute ausschaut, das erfahrt ihr noch den Rest der Stunde. Jetzt aber rein in die Top 10. Und zwar mit den Some Sprouts. Grow in Our Way in den Ego FM 42. Auf Platz 10.

0: von der 2 auf die 6 runter. Deathcap for Cutie mit Riptides in den Ego FM 42. Fehlen uns nur noch Plätze 1 bis 5 und die hören wir gleich.
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0: auf den zweiten Platz hoch. Kasim Antonius mit Wie lang geht das noch gut in den Ego FM 42.
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0: Es gibt eine größere Veränderung bei dieser Band, die uns wirklich schon lange begleitet. Aus 2 sind mittlerweile 3 geworden. Jungle sind mittlerweile zu dritt. Sonst ist aber eigentlich alles beim Alten geblieben. Jungle macht immer noch diesen Sound, der einen sofort auf die Tanzfläche zerrt. Und heute sind sie unser Platz 1 mit ihrem neuen Song Carry On. Und da bin ich raus für heute. Ich bin Fitus. Ciao, bis bald.

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1: Ich bin Joshua Heise. Die USA haben angekündigt, 5000 Soldaten aus Deutschland abzuziehen. Die NATO und Bundesverteidigungsminister Pistorius versuchen, gelassen zu reagieren. Jan-Heiner Reitze berichtet.
2: Dass hier US-Soldaten stationiert sind, sei im Interesse Deutschlands und Europas, so Pistorius, aber auch im Interesse der USA. Gleichzeitig unterstreiche die Abzugsankündigung, dass Europa selbst mehr Verantwortung für seine Sicherheit übernehmen müsse, dieser Weg sei eingeschlagen. Ähnlich diplomatisch lautet die Reaktion der NATO. Wie, wann und wo genau die USA Truppen aus Deutschland abziehen wollen, ist noch unklar.
1: Hobbyhorsing boomt in Deutschland. Bei den zweitägigen Meisterschaften in Frankfurt sind über 1000 Starts angemeldet. Dabei wird Dressur und Springreiten mit Steckenpferden nachgestellt. Der Deutsche Hobbyhorsing-Verband hat inzwischen 10.500 Mitglieder, vor allem Mädchen zwischen 12 und 14 Jahren. Damit hat sich die Zahl innerhalb von 2 Jahren mehr als verdoppelt. Aus der Falkensteiner Höhe auf der Schwäbischen Alb ist die Leiche eines Mannes geborgen worden. Der Mann war am gestrigen Feiertag mit einer Gruppe und Tourguides unterwegs und ist wegen eines medizinischen Vorfalls in der schwer zugänglichen Höhle gestorben. Die Bergung hat mehrere Stunden gedauert, allein der Weg zum Mann hat 1,5 Stunden in Anspruch genommen. Papst Leo XIV. Hat einen ehemaligen Flüchtling zum Bischof in den USA gemacht. Ebelio Menjivar Ayala war 1990 illegal aus El Salvador in die USA gekommen, versteckt im Kofferraum eines Autos.

0: Status. Der heute 55-Jährige ist jetzt Bischof in West Virginia. Die Ernennung gilt auch als Zeichen gegen die harte Migrationspolitik von US-Präsident Trump.
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3: Wir dürfen Ihnen, meine verehrten Zuhörer, zusichern, dass wir nicht den Mut gehabt hätten, ein solches Thema auf unser Programm zu setzen, wenn uns nicht die Autorenschaft zweier so profilierter Autoritäten zu diesem Thema sicher gewesen wäre. Der eine mit seinem gewaltigen Entwurf das Prinzip Hoffnung.
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4: Lieber Felix, herzlich willkommen in meinem Schwerpunkt Allgemeines Studio.
5: Ich danke der Einladung, lieber Fred, und freue mich, hier Gast und Gleichgestellter zu sein.
4: Wie hast du dich vorbereitet auf die heutige Sendung?
5: Ich habe ein ausgiebiges, entspannendes Stahlbad genommen.
4: Ein Stahlbad?
5: Das ist, was meine Gehirnmuskeln auf Vordermann bringt.
4: Der Ernst Jünger unter den Ego FM-Moderatoren, Felix.
5: Nur echt im Hochofen, und das sollte doch hoffentlich die Synapsen ordentlich auf Vordermann bringen, damit hier heute Punkte geholt werden.
4: Ja, ich habe mich ein bisschen auf die Sendung vorbereitet und versucht, meine Defizite auszumerzen, nämlich im Punkt Wissenschaft und Technik. Ich habe die Automotorsport im Bus hierher gelesen.
5: Das ist Hochkultur.
4: Weiterbildung.
5: Das ist auch beeindruckend.
4: Und vor allen Dingen gratis, lag im Briefkasten.
5: Das mögen wir. Gratis Bildung ist toll.
4: Bildung muss gratis sein.
5: Ich habe von meinen Eltern den Brockhaus 1986 in die Hand genommen und mir gedacht, das ist ganz schön anstrengend, den zu lesen.
4: Wie weit bist du gekommen?
5: Bis
4: Aachen.
5: Ist wahnsinnig schlechtes Storytelling in diesem Buch. Wahnsinnig beschissene Geschichte. Tolle Infos. Sollen wir spielen?
4: Los geht's.
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4: Müssen wir nochmal das Spielprinzip erklären. 6 Kategorien, 6 Fragen, 2 Kandidaten. Ich hoffe, 6 richtige Antworten.
5: Und es geht um nichts Geringeres als die Ehre.
4: Aber in puncto Ehre steht's 1-0 für mich. Im Moment.
5: Ich bin aber auch schon mit einem Defizit reingestartet. Okay.

0: Erste Kategorie. Bitte.
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0: Wer fängt an?
3: Ich würde sagen, der letztige Verlierer darf die erste Frage stellen. Gut. Nämlich ich. Und Geografie ist mein großer Schwachpunkt und es gibt leider keine Automotorsportbild für Geografie.
0: Geomagazin.
3: Da sind nicht genügend Bilder drin.
0: Ja.
3: Fred.
0: Ja.
3: Welchen Körperteil soll der Blasiussegen vor Krankheit bewahren?
0: Oh.
3: Du als alter Schulmediziner.
0: Welchen Körperteil soll der Blasiussegen
3: vor Krankheit bewahren?
0: Was hat das mit Geografie zu tun?
3: Das ist eine
0: Körpergeografie.
3: Sehr gute Frage, die wir gerne.
0: Du bist schon bei der richtigen Kategorie gelandet.
3: Die erste.
0: Ja. Der Blasiussegen. Segen mit.
3: Nicht mit Ä. Auch wenn die Amputation ein sehr geläufiges Mittel und auch meistens ein sehr endgültiges ist.
0: Ja, aber es ist eine Möglichkeit,
3: Chirurgie
0: Schmerzen zu beseitigen.
3: Wird immer ein Hobby von mir bleiben und auch immer ein Lösungsvorschlag.
0: Bei Blasius denke ich natürlich zunächst mal an die Blase.
3: Essentielles Körperteil.
0: Was war die Frage nochmal?
3: Welchen Körperteil soll der Blasiussegen vor Krankheit bewahren?
0: Ich bleib einfach jetzt mal bei meinem ersten Gedanken.
3: Das ist immer der beste Gedanke.
0: Die Blase.
3: Welchen Körperteil soll der Blasiussegen vor Krankheit bewahren?
0: Ist die Blase überhaupt ein Körperteil? Oder ist sie ein Organ?
3: Es ist Teil des Körpers. Aber Teil auch jedes Organ ist Teil des Körpers.
0: Ja. Was ist dein Lieblingsorgan?
3: Mein Lieblingsorgan ist tatsächlich die Haut.
0: Mhm.
3: Deins?
0: Die Haut ist mein zweitliebstes Organ.
3: Damit bist du mir wahnsinnig unsympathisch.
0: Nummer eins lasse ich offen.
3: Nummer eins könnt ihr gerne mal schreiben. 089-360-555-0460. Was ist euer Lieblingsorgan? Und wenn ihr die Frage zu dem Blasiussegen gewusst hättet und auch Blase gesagt habt, dann lägt ihr genauso falsch wie Fred.
0: Es ist nämlich
3: der Hals. Mit der kecken, frechen Zusatzerklärung.
0: Ja.
3: Praktisch, wenn die Erkältungszeit kommt.
0: Blasiussegen.
3: Wir wissen alle, wie er funktioniert. Was man machen muss, in diesem Sinne.
0: Ja, ich hätte jetzt nur die Frage, was das jetzt mit Geografie zu tun hat, aber soll sein. Ich stelle dir hingegen eine echte Geografiefrage.
3: Ich möchte die Antwort vorwegnehmen. Albuquerque.
0: Okay, stimmt. Nächste Kategorie. Nein. Okay, also los geht's. Welches ist keine Küste im Norden Frankreichs? Die Opalküste, die Rubinküste oder die Smaragdküste?
3: Jetzt würden ja böse Zungen behaupten, dass ich mit Albuquerque wahnsinnig falsch lag. Und denen möchte ich sagen, ja.
0: Albuquerque.
3: Die Albuquerque-Küste? Ja.
0: Also, um es mal nochmal kurz zu formulieren, zwei von den drei Küsten gibt es wirklich und liegen tatsächlich im Norden Frankreichs. Eine nicht. Die Opalküste, die Rubinküste oder die Smaragdküste.
3: Es sind ja alles Edelstein-Küstennamen.
0: Mm.
3: Oder wie man französisch sagt, Edelsteine.
0: Edelsteine.
3: Opal, Rubin,
0: Opal.
3: Smaragd.
0: Rubin. Wie der Franzose sagt.
3: Rubin, Smaragde,
0: Smaragde.
3: Smaragde.
0: Rubin.
3: Rubin.
0: Opal.
3: Rein phonetisch macht Opal und Rubin Sinn.
0: Mhm.
3: Smaragd nicht.
0: Mhm.
3: Deswegen nehme ich natürlich Rubin.
0: Rubinküste ist richtig.
3: Ich sage ja phonetisch, das Einzige, was Sinn macht und geografisch kann ich dir sagen.
0: Das ist nur falsch ausgesprochen. Rubin.
3: Rubin, das.
0: Aber ich lasse es gelten.
3: Das ist aber sehr freundlich heute.
0: Damit steht's 1-0 für dich.
1: Ich setz mich.

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2: Unterhaltung auch ganz schlecht.
3: Allgemein oder du?
2: Ja, also ich bin nicht gerade als Spaßvogel bekannt. Bin ich ein Clown oder was? Nein.
3: Spaß ist etwas, für das ich nicht bezahlt werde.
2: Unterhaltung.
3: Wie heißt das Gerät, mit dem Raumschiffarzt Pille McCoy seine Patienten untersucht?
2: Ich bin eigentlich ein großer Star Trek-Fan. Mhm. Müsste ich eigentlich wissen. Der ist da immer mit so einem Gerät an die Menschen herangegangen, die gerade im Koma liegen oder deformiert waren oder von Außerirdischen angegriffen worden sind.
3: Du kannst mir jetzt alles erzählen. Ich habe weder Star Trek noch Star Wars in irgendeiner Form gesehen, gelesen, konsumiert. Also wenn du sagst, Pille McCoy, das ist für mich...
2: Klingelt's bei dir nicht. Spock?
3: Der hier, Handzeichen, Live Long and Prosper.
2: Mhm. Kirk, Scotty, sagt dir alles nichts.
3: Das, Spock. Nee.
2: Leonard Nimoy.
3: Ja.
2: Spock.
3: Oh.
2: William Shatner. Kirk.
3: Mhm.
2: James Doohan. Scotty.
3: Mhm.
2: Pille McCoy. DeForest Kelly. Das sind die Schauspielernamen. Frag mich doch einfach nach dem.
3: Ich finde das Spiel auch blöd.
2: Der ist da rumgelaufen mit so einem komischen scannerartigen Ding. Schaut aus wie ein Handy aus... Weiß ich nicht, 2006, so ein klobiges Teil, ein Scanner, ein Decoder, ein, wie hieß denn das? Ich bleibe einfach bei Scanner.
3: Was hast du davor noch, also du loggst Scanner ein, ne? Was hast du davor gesagt?
2: Detektor.
3: Und noch was?
2: Ich will doch vergessen. Habe ich tatsächlich schon das Richtige gesagt, aber habe es nicht eingeloggt.
3: Nee, richtig? Du hast das fast Richtige gesagt.
2: Ja, fast richtig ist natürlich...
3: Ich glaube, du hast nämlich das Wort Decoder
2: in
3: den Mund genommen. Das sind ja dann
2: halt, ich hab's. Darf ich nochmal raten?
3: Ja, es zählt halt nicht. Du hattest ja den Scanner eingeloggt.
2: Ja, ich sag trotzdem jetzt, außer Konkurrenz, der Tricorder.
3: Und das ist... Richtig.
2: Wäre richtig.
3: Weil du dann, das sind ja quasi drei
2: Coder. Und dass ich die vier Schauspieler aufzählen konnte, bringt jetzt auch nichts. Ne?
3: Möchtest du einen halben Punkt?
2: Nein.
3: Dann kann ich dir aber auch nicht weiterhelfen.
2: Nein, nein. Hier wird einem nichts geschenkt. Ja? Gerechtigkeitsgefühl wie Arnold Schwarzenegger.
3: Ist das... Ein Coder, und dann, wenn man zwei davon hat, sind es D-Coder. Und wenn man drei davon hat, Tricorder.
2: Tricorder. Ja, mein Gott, man hat das halt irgendwie wohl einfach so genannt. Wahrscheinlich ist man beim Drehbuchschreiben halt irgendwie rumgesessen und hat dann einen Autorenkreis gebildet und hat sich dann drüber Gedanken gemacht, wie nennt man dieses Ding? Und dann ist man auch auf erstmal diese Begriffe gekommen und zum Schluss hat einer gesagt, Tricorder.
3: Und dann kam eine Person rein so, ihr wisst schon, dass wir das alles bauen müssen, das ist eine Requisite. Ja, genau. Wie viele Requisite. Antennen wollt ihr?
2: Ah, na gut, es war zu erwarten in dieser Kategorie, dass ich nicht Bescheid weiß.
3: Das ist okay.
2: Ich habe es fast gewusst.
3: Ich kann dir im Gegenzug anbieten, dass ich jetzt auch versage.
2: Wollen wir mal sehen. Für welches, lieber Felix, Verkleidungsaccessoire ist... Hitgarant Sia berühmt. Hitgarant Sia.
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2: Ja,
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2: Das ist genau wie ich. Ich kann zwar die Schauspieler bei Star Trek aufzählen und du kannst das Lied singen, das hilft dir aber nichts.
3: Sia ist in gewissermaßen für ihre Anonymität bekannt.
2: Also?
3: Man sieht ihre Augen nicht.
2: Du bist so ein bisschen auf dem Weg.
3: Perücke.
2: Stimmt.
3: 2-0.
2: Ich bin beeindruckt. 2-0.
3: Oder wie der Franzose sagt, Perruque.
2: Ja, Perruque. 2-0.

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2: Ist natürlich jetzt vollkommen klar, dass ich in Geschichte punkten muss.
3: Das ist vollkommen klar.
2: Wo sonst?
3: In der Geschichte bist du sehr, sehr gut. Bist ja auch älter als ich. Ein Geheimnis wurde verraten. In welchem Jahrzehnt, lieber Fred, wurde der Begriff Yuppie geprägt?
2: Das kann ich jetzt echt abkürzen, weil das ist das Jahrzehnt, in dem ich aufgewachsen bin. In Wahrheit.
3: 20er.
2: Früher. 20er wären ja jetzt. Die Yuppies, ja, die sind da immer rumgelaufen und haben ihre Marco Polo Pullis getragen und Sonnenbrillen von Ray-Ban und haben Samsonite-Koffer in der Gegend rumgeschleppt und sind schon mit 18 mit dem Cabrio vom Papa in die Schule gekommen.
3: Reden wir von Münchnern?
2: Ja. Ich glaube, Münchner und Yuppies, das ist ein untrennbar, das hängt untrennbar miteinander zusammen.
3: Die Münchner Yuppie-Szene.
2: Die Münchner Yuppie-Szene. Gehen wir ins Ernster.
3: Ins Ernster.
2: Und dann nicht reinkommen, ne? Das ist halt etwas schwierig, ja.
3: Und wenn sie reinkommen und sich freuen, sagen sie dann Yuppie.
2: Yuppie. Daher kommt's wahrscheinlich, ja.
3: Das ist ein Freudenausstoß.
2: Ja.
3: Ein Jubel. Frohlockend.
2: Es würde mich doch sehr wundern, wenn das nicht die 80er gewesen wären.
3: Die sogenannten legendären 80er.
2: Mit Bands wie Kajagoogoo und Aha und Duran Duran und Romantic Pop.
3: Das war Yuppie-Musik.
2: Yuppie-Musik.
3: Denn sie waren in den 80ern und das ist komplett richtig.
2: 2-1.
3: Mir ist nur so Begrifflichkeiten, ich hätte jetzt in den 80ern auch die Gammler verordnet.
2: Die Gammler?
3: Oder waren die früher?
2: Die Gammler. Ich glaube, das war früher.
3: Waren die Gammler die 70er oder die 60er?
2: Gammler eher 70er. Also nach Flower Power.
3: Ich wollte gerade sagen, weil Gammler waren nach den Hippies.
2: Ja, nach den Hippies, aber noch vor den Punks.
3: Also
2: Gammler ist die Zwischenstation.
3: Also
2: die Metamorphose.
3: In der Evolution des Menschen, es kam zunächst der Hippie, genau. Dann der Gammler, dann der Yuppie, dann der Punk. Und jetzt müsste man wieder bei Uppie irgendwas austauschen, dann der Luppie.
2: Nein, es war Hippie, Gammler, Punk, Yuppie.
3: Ah.
2: Das ist die.
3: Und Geschichte wiederholt sich.
2: Okay, Felix, deine Geschichtsfrage. Willst du sie hören?
3: Nö, ich würde...
2: Teenagerzeiten. Also nicht deine, sondern...
3: ja. Also allgemein.
2: Als Teenager bat Fidel Castro den US-Präsidenten Franklin D. Roosevelt in einem Brief um Asyl in den USA. Die Frage ist...
3: Ob richtig oder falsch.
2: Oder falsch.
3: Boah.
2: Fidel Castro als Teenager bat den US-Präsidenten Franklin Delano Roosevelt in einem Brief um Asyl in den USA.
3: Kennst du diesen Moment, wenn du so ein Müh-Wissen in deinem Kopf hast und dir aber nicht sicher bist, ob du das richtig zuordnest?
2: Ja, das kenne ich.
3: Ich würde gefühlt gerade meinen kompletten Gluteus Maximus darauf verwetten, dass das? Fidel Castro so ein kleiner heimlich Amerika-Lover war. Dass der hatte auch irgendeinen Baseball.
2: Das Gefühl habe ich auch.
3: Ich hab irgendwas irgendwann mal in so einem Halbwissen gesehen, dass er irgendwelche Baseballs gesammelt hat.
2: Mhm. Aber auch wenn man Fan der USA ist, warum muss man um Asyl ansuchen?
3: Bei Franklin D. Roosevelt.
2: Ja. Fidel Castro, Kubaner vor der kubanischen Revolution, als Teenager, bittet man als Teenager um Asyl? Hm.
3: Was hast du in der Pubertät gemacht, wenn nicht nochmal Asyl gebeten?
2: Den ganzen Tag nichts anderes zu tun als Asylgesuche.
3: Gerichtet. Bei mir ging das so, ich habe auf einmal Haare in meinem Körper entdeckt und nicht so, zack, Asylantrag.
2: Da schreibe ich doch gleich an den amerikanischen Präsidenten.
3: Dessen Adresse, ach ja, ist das Weiße Haus, okay. Und dann kam der Stimmbruch, was postalisch schwer festzuhalten ist.
2: Fidel Castro.
3: Wenn ich ein junger Kubaner vor der Revolution wäre, in meinen Teenage-Jahren, würde ich einen Brief an Franklin D. Roosevelt schicken.
2: Raus aus Kuba, nimm mich auf, Hilfe, komm.
3: Und gib mir noch einen Baseball, damit Felix ein paar Jahre später irgendwas sagen kann.
2: Also, richtig. Ja, richtig. Die Antwort ist leider falsch.
3: Oh.
2: Er hat ihn nämlich...
3: Er hat ihm eine SMS geschickt.
2: Er hat ihn um eine 10 US-Dollar-Note gebeten, erhielt aber nur ein Standardschreiben zurück als Antwort.
3: Dann würde ich
2: ihn auch angepumpt.
3: Dann würde ich von beiden Seiten aus nur auf die Barrikaden gehen.
2: Als Teenager den US-Präsidenten anschreiben, ey, erstmal 10 Dollar.
3: Haben Sie eine müde Mark?
2: Was ist die Folge daraus gewesen? Sofort eine Revolution angezettelt, ne?
3: So haben die meisten Revolutionen angefangen.
2: Mit 10 Dollar hätte man ordentlich viel verhindern können.
3: Was aber so ist kostet die Geschichte. Kuba?
2: Na gut, nächste Kategorie.

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2: Es steht immer noch 2-1 für dich, ne?
3: Es steht 2-1 für mich. Ich habe aber das dumpfe Gefühl, dass du jetzt den Ausgleich schaffen kannst. Wie heißt...
2: Setz mich ein bisschen unter Druck. Das ist schon deine Taktik auch ein bisschen, oder?
3: Meine Taktik ist tatsächlich...
2: Fred, das weißt du doch, oder?
3: Das ist so eine psychologische Kriegsführung. Ja. Aber Fred, es wäre wirklich unangenehm.
2: Und seltsam, wenn ich es nicht weiß, oder was?
3: Würde ich jetzt schon behaupten.
2: Okay, also jetzt los. Los.
3: Wie heißt das Musikinstrument, das aus Afrika stammt, 4 oder 5 Saiten hat und eng mit dem US-Folk verbunden ist? Mit dem US-Volk. Nicht dem Volk mit V, dem mit F.
2: 4 oder 5 Saiten mit dem US-Folk. Was spielen die Volker? Volker.
3: Eine stabile Volker.
2: Volker Wahnsinn.
3: Volker Racho.
2: American Folk. Ein 4- bis 5-seitiges Instrument aus Afrika. Ich finde Afrika immer wahnsinnig pauschal.
3: Das ist sehr viel Fläche, sehr viel Kultur, sehr viele unterschiedliche Länder. Ja. Aber da gibt es halt nur ein Instrument mit 4 oder 5 Seiten.
2: Wo warst du im Urlaub? Ich war in Afrika. Finde ich total albern.
3: Ja, wo?
2: Ja.
3: Ägypten?
2: Ja. Ein 4- bis 5-seitiges, das im Folk verwendet wird. Die Gitarre, die hat 6 Seiten. Der Bass, der hat 4 Seiten.
3: Weil weiter können Bassisten nicht zählen.
2: Ist auch kein afrikanisches Phänomen, soweit ich weiß. Ich tippe auf das Banjo.
3: Warum tust du das?
2: Es klingt so afrikanisch. Banjo.
3: Da liegst du auch komplett richtig.
2: Yes, 2-2.
3: Banjo.
2: Das einzig Wichtige, was zählt, ist, dass es jetzt unentschieden steht, 2-2. Aber du hast natürlich die Möglichkeit, jetzt wieder in Führung zu gehen.
3: Richtig. Mhm. Aber ich glaube, dass meine Frage nicht ganz so einfach wird wie das Banjo.
2: Ja, es geht um Literatur. Nicht um Musik und Instrumente, es geht um Literatur. Literatur aus Berlin, will ich mal meinen. Welche Tanzveranstaltung gab einem Buch von Wladimir Kaminer seinen Namen?
3: Welche Tanzveranstaltung?
2: Wladimir Kaminer. Autor, Russe, lebt in Berlin, schreibt auf Deutsch.
3: Nach einer Tanzveranstaltung. Gut, ich gehe jetzt einfach mal die Tanzveranstaltungen durch, die ich kenne.
2: Hat angefangen als DJ zu arbeiten. Das ist jetzt mein letzter Hinweis.
3: Das war tatsächlich ein sehr guter Hinweis, weil ich war gerade richtig in meinem Kopf so mit Ballsaal, stabiler Walzer, so eine Polka.
2: So typisch russisch halt, ne?
3: Ganz rara, Rasputin. Mhm. Aber wenn da DJ mit drin ist, dann würde ich ja mal Richtung elektronischer Musik gehen.
2: Vielleicht. Das Buch hat einen Namen, das nach einer Tanzveranstaltung benannt ist.
3: Tanzveranstaltungen.
2: Hast du was gelesen von Wladimir Kaminer?
3: Was glaubst du, was mein Zögern bei der Antwort bedeutet und mein völliges Nichtfestlegen, dass ich an einen Ballsaal gedacht habe?
2: Welcher ist dein russischer Lieblingsautor?
3: Auch da Hülle und Fülle, die ich hier erwähnen möchte.
2: Tolstoi, Dostojewski oder Kaminer?
3: Tolstoi habe ich tatsächlich etwas gelesen, um deiner Hochkultur etwas entgegenzusetzen. Mhm. Ja. Skala, nee, du sagst, sag mir eine Sache, okay?
2: Was denn?
3: Auf einer Skala von 1 bis 10, wie sehr soll ich mich blamieren?
2: Ich finde, da kann man sich nicht blamieren. Wenn man es nicht gelesen hat, hat man es nicht gelesen.
3: Skala 1, 5. Love Parade.
2: Fast. Russendisco.
3: Ah! Es ist aber auch so nah beieinander.
2: Ja, es ist nah beieinander. Ich glaube, ich bin mir nicht ganz sicher, ob die Geschichte wirklich so war. Der hat einfach eine Partyveranstaltung gehabt, hat als DJ Russendisco gemacht, hat dann einfach russische Songs mit House gemixt und Drum and Bass und ich weiß nicht noch was alles, Anfang der 90er. Und es ist ihm die Bude eingelaufen worden.
3: Und dann eher so, gut, dann schreibe ich
2: dann jetzt. Dann muss ich jetzt verschriftlichen.
3: Ich hasse es, wenn ich erfolgreicher Partyveranstalter bin.
2: Sehr lustiges Buch, Russendisco, kann ich nur empfehlen.
3: Aber auf der Blamageskala war es schon eine 5.
2: 4.
3: 4, das ist doch hervorragend. Punktestand?
2: 2-2.

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2: Heulen und Zähne klappern bei dieser Kategorie.
3: Wir reisen in das Reich der Tiere.
2: Ja.
3: Das okay. Reich der unbegrenzten Möglichkeiten.
2: USA-Tiere.
3: Oder der begrenzten Möglichkeiten. Was können Elefanten? Springen, galoppieren oder schwimmen?
2: Springen, galoppieren oder schwimmen.
3: Das sind die drei Möglichkeiten. Elefant, groß, grau, Rüssel.
2: Gibt's den Elefantensprung?
3: Sowas wie den Quantensprung.
2: Eben nicht den Quanten, sondern den Elefantensprung.
3: Auch eine Zeiteinheit.
2: Okay, lassen wir das mal offen. Gibt's den Elefantengalopp?
3: Ganz tolle Olympiadisziplin, die leider nicht mehr gezeigt wird.
2: Hunderte von YouTube-Videos.
3: Was meinst du, wie man damals über die Alpen gekommen ist? Ja, wohl nicht mit einem langsamen Elefanten.
2: Ja. Hannibal ist mit den Elefanten über die Alpen galoppiert.
3: Das war nur ein Übersetzungsfehler tatsächlich.
2: Ja. Elefantengalopp.
3: Über die Alpen. Mm-mm. Die Alpenübergaloppierung.
2: Das überzeugt mich nicht. Das überzeugt mich nicht ganz.
3: Nicht ganz?
2: Ja. Dann Elefanten tauchen. Das war das dritte, ne? Tauchen.
3: Schwimmen.
2: Schwimmen.
3: Das Tauchen für
2: Fortgeschrittene. Also Tauchen ist natürlich was anderes. Tauchen kann man sich natürlich vorstellen. Elefant, Fluss, da müssen wir drüber, durch. Hängt seinen Rüssel in die Luft. Er kann tauchen.
3: So,
2: aber kann er schwimmen?
3: Ist so der Schnorchel entstanden?
2: Wahrscheinlich.
3: Hat man, oder das U-Boot hier ist doch auch immer piep, piep, piep.
2: Genau,
3: das
2: Herr Kaloyen, vorne oben sieben.
3: Hat man sich gedacht, wo schauen wir uns das ab? Elefant.
2: Das Boot inspiriert von Elefantenbeobachtung. Aber wir reden ja nicht von Tauchen, sondern wir reden von Schwimmen.
3: So ein stabiles Brustkraulen von einem
2: Rückenschwimmen. Ja, im Dschungelbuch vielleicht. Selbst da hat man keinen Elefanten schwimmen gesehen. Geschweige denn Rückenschwimmen.
3: Sehr wenig Rückenschwimmen auf jeden
2: Fall. Wenig Rückenschwimmer in Disney-Filmen.
3: Da ist mir die Alpenübergaloppierung weit.
2: Alpenübergaloppierung. Ich bin von allen drei Sachen nicht überzeugt. Und die Frage ist ja auch, was sie nicht können.
3: Die Frage ist, was sie können.
2: Ach so, was sie können. Von den drei Sachen können sie eine. Zwei. Felix, ich bin jetzt echt ein bisschen deppert. Ja? Von drei Sachen können sie zwei nicht. Welche können sie nicht? Oder wie war es?
3: Die Frage ist, was können Elefanten? Springen, okay, ja. Galoppieren oder schwimmen?
2: Okay, schwimmen, galoppieren oder springen. Was können sie? Sie können schwimmen.
3: Das können sie also?
2: Ja, sie können doch schwimmen.
3: Sie können doch schwimmen?
2: Ja.
3: Nach all den Begründungen?
2: Ja.
3: Ich hatte wirklich gedacht, dass ich mit der Alpenübergaloppierung dich hatte.
2: Nein.
3: Dass ich da einmal kurz den Günther Jauch gemacht habe und dich zu einer Antwort bewege. Aber ja, du liegst richtig. Sie können schwimmen.
2: Yeah.
3: Sie können nicht springen. Das weiß ich, denn sie haben auch keine Kniegelenke. Aber ich würde behaupten, dass Elefanten galoppieren können. Elefanten werden verdammt schnell.
2: Die werden schon schnell, aber es ist nicht nicht wirklich ein Galopp, wenn man sich so vorstellt. Die laufen so dahin und bewegen ihre Füße wie immer, nur halt eben schneller. Aber Galopp ist nochmal was ganz was anderes, wenn man es mit einem Pferd vergleicht.
3: Wann olympisches Dressurelefanten reiten? Wann? Ich möchte es einmal sehen.
2: Nach der Sendung wird sofort das Nationale Olympische Komitee angerufen. Okay. Es steht
3: 3-2 für dich.
2: 3-2 für mich. Du kannst aufholen mit der Beantwortung folgender Frage. Welcher Wissenschaftszweig beschäftigt sich spezifisch mit Erdbeben?
3: Oh!
2: Hast du schon mal ein Erdbeben erlebt eigentlich?
3: Ich weiß es nicht.
2: Ich schon.
3: Es kann auch sein, dass einfach nur wer am Tisch gewackelt hat. Aber in Alpennähe aufgewachsen, da kann schon mal eine tektonische Platte, denn wir wissen, Berge, tektonische Berge, Platten, treffen aufeinander.
2: Plattenverschiebung.
3: So, jetzt haben wir, Erdbeben werden auf der Richterskala gemessen.
2: Mhm. Auf der nach oben offenen Richterskala, wie wir wissen.
3: Ich glaube aber nicht, dass die Forschung der Erdbeben Richterie heißt. Und es muss ja mit IE enden. Sonst ist es ja kein Wissenschaftszweig. Wir haben Geografie, Geologie. Ich hatte Erdbeben in der Schule in Geografie, aber es ist ja ein Stück spezifischer. Geografie.
2: Richterskala, dann wäre es Jura. Nein.
3: Richterie.
2: Aber Erdbeben. Der Forscher, der sich mit Erdbeben beschäftigt, ist nicht der Herr Richter, sondern der.
3: Der. Die Tektonik, die hat schon so ein Geschmäckle, wo ich sage, da könnte was mit bei sein.
2: Ja, aber da geht's halt um die Plattenverschiebung.
3: Right? Aber was anderes ist ja ein Erdbeben nicht.
2: Weiß ich nicht.
3: Die Frage ist ja jetzt auch, wie genau die es wissen wollen.
2: Ziemlich genau.
3: Also dann kann ich Geografie schon mal ausklammern.
2: Eigentlich wäre das eine richtige Geografiefrage gewesen, wenn du mich fragst.
3: Ich sage, es ist die... Oh, ich habe schon wieder so einen Moment mit ganz, ganz gefährlichem Halbwissen. Geodäsie. Oder ist das die Vermessung?
2: Um ehrlich zu sein, ich weiß nicht, was Geodäsie ist.
3: Ich hatte einen Kumpel, der Geodäsie studiert hat.
2: Echt jetzt? Wo hat er die studiert?
3: In München.
2: Und in München
3: kann aber man sein Geodäsie Traum war,
2: studieren.
3: Vermesser zu werden. Vielleicht, das war falsch.
2: Landvermesser. Ich löse auf, Felix. Ich muss dich leider enttäuschen. Es ist die Seismologie.
3: Ach komm, das hätte ich wissen müssen. Seismograf.
2: Ja, der Seismograf.
3: Ach Gott.
2: Auf der nach oben offenen Richterskala, der die Erdbeben misst.
3: Jetzt habe ich keine Lust mehr. Oh Gott.
2: Kann passieren. In der Live-Situation kann sowas passieren.
0: Ich werde nicht.

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2: Ist es Sport oder ist es Vergnügen? Was würdest du sagen?
3: Es ist definitiv Vergnügen. Außer für dich ist Kochen ein Sport.

0: mit Soße überzogen. Richtig oder falsch?
1: Saucieren. Ich werde die Speise jetzt saucieren.
0: Ganz klassisches Saucieren.
1: Wie man schreibt man wie? Es ist wieder so französisch.
0: S-A-U-C-I-E-R-E-N.
1: Saucieren.
0: Wie man es spricht.
1: Sans souci. Ohne Soße.
0: Sans souci, sans souci.
1: Beim Saucieren werden Speisen mit einer Soße überzogen. Ach ja. Mir fehlt einfach das Interesse am Essen und am Kochen, um diese Frage zu beantworten.
0: Du musst sie auch nicht beantworten, du kannst deswegen auch einfach den Punkt liegen lassen.
1: Ich beantworte sie jetzt einfach kurz und schmerzlos mit Nein.
0: Es wird nicht überzogen.
1: Nein. Genau. Nein, sie wird nicht überzogen. Sie wird vielleicht unterzogen.
0: Das ist komplett richtig.
1: Wusste ich's doch.
0: Es ist komplett richtig. Dabei kommt die Soße unter oder neben die Speise.
1: Ja, wäre
0: der Spielstand hier nicht so eng gewesen, hätte ich dir ja auch einen Tipp gegeben. Wann hast du jemals etwas gesehen, wo die Soße oben drauf ist? Ja, Kartoffelbrei mit Soßenkrater.
1: Ja. Mua.
0: Ja. Baue ich, mache ich, liebe ich. Aber es ist immer unten.
1: Aber der Saucierer.
0: Der Saucier.
1: Der Saucier. Der unterzieht die Speisen mit Soßen.
0: Der untersoßt sie.
1: Untersoßt sie.
0: Ja. Damit? Quatsch mit Soße.
1: Steht's? 4-2. Du kannst noch einen Ehrenpunkt machen.
0: Du.
1: Gerne. Unterhaltung, Sport. Bei dir ist es keine Unterhaltung, sondern Sport. In welcher Sportart, Felix, spielen Teams um den Davis Cup?
0: So. Eishockey ist Stanley Cup.
1: Ja.
0: Tennis hat keinen Cup. Ich habe es schon mal gehört.
1: Was fällt dir noch ein an Sportarten?
0: Davis Cup könnte Golf sein. Oder etwas mit Autos.
1: Vielleicht kommt man drauf, indem man weiß, wer dieser Mr. Davis war.
0: Das würde, bin ich mir ganz sicher, wirklich sehr helfen. Also ich nehme an,
1: dass es ein Herr Davis war und keine Mrs. Davis. Mr. oder Mrs. Davis?
0: Beides würde mir helfen.
1: Wirklich. Klingt Davis nach einem Golfer, nach einem Tennisspieler oder nach einem Eishockeyspieler?
0: Nö. Ah, dann ist es wohl ein Tennis, ein Eishockey oder ein Golfspieler.
1: Nachdem ich jetzt klar in Führung liege, gebe ich dir diese drei Dinge zur Auswahl.
0: Wie gesagt, Eishockey klammere ich aus, das ist der Stanley Cup. Da bin ich mir sicher.
1: Ja, da hast du recht.
0: Golf? Nee, Golf ist ja in dieser Liga organisiert. So, Golf tue ich auch raus. Tennis.
1: Und Tennis ist natürlich vollkommen richtig.
0: Ich habe 15 Jahre lang Tennis gespielt.
1: Ja, dann müsstest du eigentlich wissen, dass der Davis Cup das Nationenturnier beim Tennis ist. Deutschland, USA, Boris Becker gegen John McEnroe, diese Geschichten.
0: Ja. Ja.
1: Aber gehen wir es mal weiter. Stanley Cup, Eishockey.
0: Mhm.
1: Golf.
0: Ist es hier
1: Was ist der Riders Cup? Ist es Golf oder ist es Segeln?
0: Das müsste definitiv eins von beidem sein.
1: Ja.
0: Würde ich mich jetzt
1: vielleicht
0: festlegen,
1: ist es
0: dass es mindestens einer der beiden.
1: Wenn nicht beide sind.
0: Oder weniger. Da würde ich wirklich auch so weit gehen, dass ich sage und oder.
1: Ja, aber Davis Cup ist vollkommen richtig. Das Spiel ist 4-3 ausgegangen.
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1: Was nimmst du aus dem heutigen Quiz mit?
0: Aus der heutigen Niederlage, aus dem heutigen Quiz.
1: Was lernst du?
0: Nehme ich mit, dass nicht alles Silber ist, was glänzt.
1: Ja, sondern kann auch Rubin sein oder Rubin.
0: Und das, finde ich, sollte man sich auch wirklich persönlich einmal zu Herzen nehmen und sagen, hey, Edelsteine plus Sahne machen einen verdammt guten Cappuccino.
1: Genau so ist es. Felix,

0: war jetzt aber schön. Aber ich muss auch jetzt wirklich an der Stelle sagen, es war das letzte Mal. Es war jetzt wirklich die letzte Sendung.
1: Damit verabschieden wir uns und sagen Bussi Baba.
0: Ciao.
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3: Ich bin Joshua Heise. Die USA wollen gut 5000 Soldatinnen und Soldaten in den nächsten 6 bis 12 Monaten aus Deutschland abziehen. Wie genau, will die NATO jetzt herausfinden. Offiziell heißt es, die Truppenpräsenz in Europa werde geprüft, aber auch die zuletzt gewachsenen Spannungen zwischen US-Präsident Trump und Kanzler Merz könnten eine Rolle spielen. Bundesverteidigungsminister Pistorius sieht das als Zeichen, dass die NATO europäischer werden müsse. Auch eine Aussage von US-Präsident Trump von gestern sorgt für Aufsehen. Weil die EU sich seiner Ansicht nach nicht an das Handelsabkommen hält, hebt er die Strafzölle auf Autos und Lkw ab nächster Woche von 15% auf 25% an. Das Kieler Institut für Weltwirtschaft befürchtet deshalb allein für die Autoindustrie kurzfristige Produktionseinbußen von fast 15 Milliarden Euro. Der Tankrabatt kommt nicht in Gänze bei den Verbrauchern an. Laut ADAC haben die Mineralölkonzerne die Steuersenkung am ersten Tag nicht komplett an die Autofahrer weitergegeben. Die Chefin der Wirtschaftsweisen Schnitzer sieht den Tankrabatt kritisch. Tanja Wagner berichtet.
4: Sprit ist teuer, weil er knapp ist. Da hilft nur weniger verbrauchen, sagt Schnitzer gegenüber der Augsburger Allgemeinen. Der Staat solle nicht ständig versuchen, jeden Preisschock abzufedern, sondern gezielt die unterstützen, die auch wirklich Hilfe benötigten. Laut ADAC gingen die Preise für Sprit gestern nur um etwa 13 Cent zurück, während die Steuersenkung 16 Cent pro Liter ausmacht.
3: Leipzig hat in der Fußball-Bundesliga einen Dämpfer im Kampf um die Champions-League-Plätze kassiert. Der Tabellendritte verlor am 32. Spieltag mit 1:4 in Leverkusen. Bayer belegt jetzt Rang 4. Die Ergebnisse vom Nachmittag: FC Bayern Heidenheim 3:3, Frankfurt-Hamburg 1:2, Bremen-Augsburg 1:3, Union-Berlin-Köln 2:2 und Hoffenheim-Stuttgart 3:3.
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1: Ich bin Hendrik Daum. Ab der kommenden Woche will US-Präsident Trump die Zölle auf EU-Autos von 15% auf 25% erhöhen. Sein Vorwurf, die EU halte sich nicht an das Handelsabkommen. Die EU ihrerseits behält sich deshalb Gegenmaßnahmen vor. Der Verband der Automobilindustrie warnt unterdessen vor zusätzlichen Belastungen von 2,5 Milliarden Euro jährlich für deutsche Hersteller. Die USA haben angekündigt, 5.000 Soldaten aus Deutschland abzuziehen. Die NATO und auch Bundesverteidigungsminister Pistorius versuchen jetzt gelassen zu reagieren. Jan-Henner Reitze berichtet.
2: Dass hier US-Soldaten stationiert sind, sei im Interesse Deutschlands und Europas, so Pistorius, aber auch im Interesse der USA. Gleichzeitig unterstreiche die Abzugsankündigung, dass Europa selbst mehr Verantwortung für seine Sicherheit übernehmen müsse, dieser Weg sei eingeschlagen. Ähnlich diplomatisch lautet die Reaktion der NATO. Wie, wann und wo genau die USA Truppen aus Deutschland abziehen wollen, ist noch unklar.
1: Die Mineralölkonzerne haben den Tankrabatt am ersten Tag nicht komplett an die Autofahrer weitergegeben. Nach ADAC-Berechnungen sind

0: die Preise um etwa 3 Cent weniger gesunken als durch die Steuersenkung von 16,7 Cent möglich. Der Automobilclub sagt, der Ölpreis ist seit Ende April deutlich gefallen. Dadurch gäbe es zusätzlichen Spielraum für Preissenkungen. In der Fußball-Bundesliga bleibt der Kampf um die Champions-League-Plätze spannend. Leipzig kassierte am 32. Spieltag in Leverkusen eine 1:4-Niederlage. RB bleibt Dritter, Bayer klettert auf Rang 4. Die Ergebnisse vom Nachmittag: FC Bayern-Heidenheim 3:3, Frankfurt-Hamburg 1:2, Bremen-Augsburg 1:3, Union Berlin-Köln 2:2 und Hoffenheim-Stuttgart 3:3.
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1: Ich bin Hendrik Daum. Vergiftete Babygläschen und ein Erpressungsversuch beim Babynahrungshersteller Hipp haben vor 2 Wochen für Schlagzeilen gesorgt. Jetzt hat die österreichische Polizei einen Verdächtigen festgenommen, einen 39-jährigen Mann. Aus Wien berichtet Albert Otti.
2: Derzeit wird der Verdächtige verhört. Wer er ist und wie er gefunden wurde, darüber schweigen die Ermittler noch. Aus ermittlungstaktischen Gründen, heißt es. In dem Fall geht es um ein Erpresserschreiben und um Babynahrung, die mit Rattengift verunreinigt wurde. Bislang sind insgesamt 5 solche Gläschen aufgetaucht. Und zwar in Österreich, in der Slowakei und in Tschechien. Das deutsche Sortiment von Hipp war nicht betroffen. Mit der Festnahme ist die Sache aber noch nicht erledigt. Denn die Ermittler suchen noch nach einem 6. Giftglas.
1: Die Mineralölkonzerne haben den Tankrabatt am ersten Tag nicht komplett an die Autofahrer weitergegeben. Nach ADAC-Berechnungen sind die Preise um etwa 3 Cent weniger gesunken als durch die Steuersenkung von 16,7 Cent möglich. Der Automobilclub sagt, der Ölpreis ist seit Ende April deutlich gefallen. Dadurch gäbe es zusätzlichen Spielraum für Preissenkungen. In der Fußball-Bundesliga bleibt der Kampf um die Champions-League-Plätze spannend. Leipzig kassierte am 32. Spieltag in Leverkusen eine 1:4 Niederlage. RB bleibt aber Dritter. Bayer klettert auf Rang 4. Die Ergebnisse vom Nachmittag: FC Bayern-Heidenheim 3:3, Frankfurt-Hamburg 1:2, Bremen-Augsburg 1:3, Union-Berlin-Köln 2:2 und Hoffenheim-Stuttgart 3:3. Und der FC Schalke 04 hat die Rückkehr in die Bundesliga perfekt gemacht. Am drittletzten Spieltag der zweiten Liga besiegelte ein 1:0 am Abend gegen Fortuna Düsseldorf den 5. Aufstieg in der Clubgeschichte.
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1: Ich bin Hendrik Daum. Vergiftete Babygläschen und ein Erpressungsversuch beim Babynahrungshersteller Hipp haben vor 2 Wochen für Schlagzeilen gesorgt. Jetzt hat die österreichische Polizei einen Verdächtigen festgenommen, einen 39-jährigen Mann. Aus Wien berichtet Albert Otti.
2: Derzeit wird der Verdächtige verhört. Wer er ist und wie er gefunden wurde, darüber schweigen die Ermittler noch. Aus ermittlungstaktischen Gründen, heißt es. In dem Fall geht es um ein Erpresserschreiben und um Babynahrung, die mit Rattengift verunreinigt wurde. Bislang sind insgesamt 5 solche Gläschen aufgetaucht. Und zwar in Österreich, in der Slowakei und in Tschechien. Das deutsche Sortiment von Hipp war nicht betroffen. Mit der Festnahme ist die Sache aber noch nicht erledigt. Denn die Ermittler suchen noch nach einem 6. Giftglas.
1: Ab der kommenden Woche will US-Präsident Trump die Zölle auf Autos aus der EU von 15% auf 25% erhöhen. Zur Begründung sagt Trump, die EU halte sich nicht

0: an das vereinbarte Handelsabkommen. Die EU ihrerseits behält sich Gegenmaßnahmen vor. Der Verband der Automobilindustrie warnt davor, dass auf deutsche Autobauer zusätzliche Belastungen in Höhe von 2,5 Milliarden Euro zukommen könnten. Nach der Freilassung des Buckelwals in der Nordsee ist nach wie vor unklar, ob ein Peilsender Daten zum Verbleib des Tieres sendet. Die Bild-Zeitung hat berichtet, dass es sporadisch ein Signal gebe. Das hat das Rettungsteam aber nicht bestätigt. Der FC Schalke 04 ist zurück in der Bundesliga. Nach 3 Jahren in Liga 2 besiegelte ein 1:0 am Abend gegen Fortuna Düsseldorf den 5. Aufstieg in der Clubgeschichte der Königsblauen. Und Formel 1, WM-Spitzenreiter Kimi Antonelli hat sich die Pole Position für das Rennen heute Abend in Miami gesichert. Der Italiener im Mercedes verwies Max Verstappen im Red Bull auf den 2. Platz. Für Antonelli ist es die 3. Pole in diesem Jahr hintereinander. Als 3. in den Grand Prix in Florida startet Ferrari-Pilot Charles Leclerc.
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1: Ich bin Hendrik Daum. Nach dem Erpressungsversuch gegen den Babykosthersteller Hip hat die österreichische Polizei einen Verdächtigen festgenommen. Es handelt sich um einen 39 Jahre alten Mann, heißt es von der zuständigen Staatsanwaltschaft. Er soll 2 Millionen Euro in Kryptowährung von Hip verlangt haben. Im April waren in Österreich, Tschechien und der Slowakei 5 manipulierte Babynahrungsgläser mit Rattengift entdeckt worden. Nach einem 6. Glas wird noch gesucht. Das deutsche Sortiment war nicht betroffen. Nach der Ankündigung von US-Präsident Trump, 5000 Soldaten aus Deutschland abzuziehen, bleibt Verteidigungsminister Pistorius gelassen. Die Präsenz amerikanischer Truppen liege im Interesse beider Seiten, betont Pistorius, so Tassovali berichtet.
2: Pistorius macht klar, Deutschland und die USA arbeiten militärisch weiter eng zusammen, etwa in Ramstein in Rheinland-Pfalz oder Grafenwöhr in Bayern. Dort geht es auch um Einsätze in Europa, Afrika und dem Nahen Osten. Gleichzeitig sieht Pistorius Europa stärker in der Pflicht. Die NATO müsse europäischer werden, sagt er. Heißt konkret, Europa soll mehr Verantwortung für die eigene Sicherheit übernehmen.
1: Die Mineralölkonzerne haben den Tankrabatt bis jetzt nicht komplett an die Autofahrer weitergegeben. Nach ADAC-Berechnungen sind die Preise um etwa 3 Cent weniger gesunken, als durch die Steuersenkung von 17 Cent möglich wären. Der Automobilclub sagt, der Ölpreis sei zuletzt auch deutlich gefallen.